0: Wesentlichen unverändert bleiben. Die Staats- und Regierungschefs der NATO-Staaten setzen die Beratungen bei ihrem Gipfel in Ankara heute fort. Am zweiten und letzten Tag des Treffens geht es unter anderem um die Frage der Lastenteilung in der Allianz zwischen den USA und den übrigen Verbündeten. Daneben geht es auch um die weitere Unterstützung der von Russland angegriffenen Ukraine. Argentinien hat im Achtelfinale der Fußball-WM einen 0:2 Rückstand gedreht und nach einem Kraftakt das Viertelfinale erreicht. Gegen Ägypten siegte der Weltmeister am Ende 3:2.
1: Gut 70 Minuten läuft alles für Ägypten. Ibrahim macht nach 15 Minuten das 1:0. Kurz danach hält Torwart Schubir einen schwach geschossenen Foul-Elfmeter von Messi. Und nach Sikos 2:0 in Minute 67 riecht es in Atlanta nach Sensation. Aber Romeros Anschlusstreffer in der 79. Minute weckt den Weltmeister. Messi macht 5 Minuten später den Ausgleich, sein 21. WM-Treffer. Und in der 2. Minute der Nachspielzeit köpft Enzo Fernandez den Titelverteidiger ins Viertelfinale. Thomas Thonfeld, Sportredaktion.
0: Im Viertelfinale trifft Argentinien auf die Schweiz. Die Schweizer haben Mitfavorit Kolumbien nach einem Elfmeter-Krimi mit 4:3 aus dem Turnier geworfen.
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1: Ich bin David Riemer. Die Grünen erwägen, die geplante Verabschiedung des Gesundheitssparpakets im Bundestag mit juristischen Schritten zu stoppen. Parteichef Banaschak bezeichnet den Gesetzentwurf von Gesundheitsministerin Warken als Murks und kritisiert kurzfristige Änderungen in den Zeitungen der Mediengruppe Bayern. Union und SPD wollen das Sparpaket an diesem Freitag im Bundestag beschließen. Die Deutsche Bahn will am Vormittag ihr drittes Sofortprogramm vorstellen. Diesmal geht es um eine bessere Kundeninformation bei Verspätungen und Gleiswechseln. Die ersten beiden Programme betrafen mehr Sicherheit und Sauberkeit an Bahnhöfen sowie mehr Komfort im Fernverkehr.
2: Das Hauptproblem der Bahn sind sicherlich die häufigen Verspätungen wegen der maroden Infrastruktur. Aber bis die Stellwerke, Weichen, Gleise oder Oberleitungen saniert sind, werden noch rund 10 Jahre vergehen. Die 3 Sofortprogramme sollen schneller helfen. Putztrupps säubern Bahnhöfe und Züge, Bordrestaurants werden auf Vordermann gebracht, mehr Sicherheitsleute sind unterwegs. Damit Fahrgäste künftig besser informiert werden, sollen unter anderem die Bahn-App und die Webseite genauso schnell aktualisiert werden wie etwa die Anzeigen an den Bahnhöfen. Aus Berlin, Ursula Winkler.
1: Die Staats- und Regierungschefs der NATO-Staaten setzen die Beratungen bei ihrem Gipfel in Ankara heute fort. Am 2. und letzten Tag des Treffens geht es unter anderem um die Frage der Lastenteilung in der Allianz zwischen den USA und den übrigen Verbündeten. Auch der Ukraine-Krieg steht auf der Tagesordnung.
3: Die Ukraine kann auf mehr Militärhilfe hoffen. Über einen Zeitraum von 2 Jahren soll es 140 Milliarden Euro für militärische Unterstützung und Ausbildung geben. Das müssen die Gipfelteilnehmer nun noch final festzurren. US-Präsident Trump hat schon zu Beginn des Gipfels erneut die europäischen Partner kritisiert. Er wirft ihnen mangelnde Unterstützung im Irankrieg vor. Erst heute wird klar, ob ein Eklat abgewendet werden kann und der Gipfel zum Erfolg wird. Aus Ankara, Miriam Schmidt.
1: Titelverteidiger Argentinien steht nach einem K.O.-Drama im WM-Viertelfinale. Nach einem 0-2-Rückstand gewinnt die Albiceleste 3-2 gegen Ägypten. Angetrieben von Superstar Lionel Messi retten sich die Argentinier spät in die nächste Runde der Fußball-Weltmeisterschaft. Dort treffen sie auf die Schweiz, die Mitfavorit Kolumbien nach einem Elfmeter-Krimi mit 4-3 aus dem Turnier geworfen hat.
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1: Ich bin David Riemer. Nach den jüngsten Attacken auf mehrere Tanker in der Straße von Hormuz hat das US-Militär Ziele im Iran angegriffen. Das teilte das für den Nahen Osten zuständige Regionalkommando des US-Militärs mit.
2: Die Spannungen sind verschärft. Die USA schlagen heftig zu. 4 bis 5-mal so schwere Bombenangriffe wie vor 10 Tagen, beschrieb ein US-Regierungsbeamter. Auch die Ölsanktionen gegen den Iran wurden wieder in Kraft gesetzt. Damit soll Teheran für die Angriffe auf Handelsschiffe in der Straße von Hormuz bestraft werden. Eine neue militärische Eskalation droht. Der diplomatische Prozess ist in Stocken geraten. Der Iran wirft den USA vor, gegen das bisher erzielte Rahmenabkommen zu verstoßen und droht mit entschlossenen Gegenmaßnahmen. Aus den USA, Tina Eck.
1: Deutschland hat der NATO erneut Verteidigungsausgaben in Rekordhöhe gemeldet. Die Bundesregierung übermittelte für das laufende Jahr einen Betrag von rund 125 Milliarden Euro. Das geht aus Daten hervor, die zum Start des NATO-Gipfeltreffens in Ankara veröffentlicht wurden.
3: Gegenüber dem Vorjahr ist das eine Steigerung von rund 25%. Der Anteil der Verteidigungsausgaben am Bruttoinlandsprodukt würde auf etwa 2,7% klettern. Innerhalb der NATO geben damit nur die USA mehr Geld für Verteidigung aus als Deutschland. Die Zahlen sollen beim NATO-Gipfel vor allem den mächtigsten Gast überzeugen. US-Präsident Trump hat erst vor wenigen Tagen wieder die Ausgaben der Europäer kritisiert. Deutschlands Investitionen nannte er lächerlich. In Ankara dürfte sich nun zeigen, ob sich beide Seiten aufeinander zubewegen. Aus Berlin, Thomas Brockt.
1: Trotz ihrer Verurteilung kandidiert Frankreichs führende rechtsnationale Marine Le Pen für die Präsidentschaftswahl im kommenden Jahr. Sie wolle Revision einlegen und als Kandidatin antreten, sagte sie im französischen Fernsehen. Zuvor hatte ein Gericht sie in einem Verfahren um Scheinbeschäftigung und EU-Gelder schuldig gesprochen. Die Schweiz hat nach einem Elfmeterkrimi mit Favorit Kolumbien aus dem Turnier geworfen und darf erstmals seit 1954 wieder im Viertelfinale einer Fußball-Weltmeisterschaft antreten. Das 4:3 im Elfmeterschießen beschert dem Team das Duell mit Lionel Messi und dessen Argentiniern. Die Südamerikaner hatten zuvor spektakulär einen 0:2 Rückstand gegen Ägypten gedreht und kurz vor Schluss noch 3:2 gewonnen.
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2: Ich bin David Riemer. Nach Attacken auf mehrere Tanker in der Straße von Hormuz hat das US-Militär Ziele im Iran angegriffen. Das US-Regionalkommando spricht von einer Serie heftiger Angriffe. Teheran solle dafür einen hohen Preis zahlen. Mit dem neuen US-Angriff wächst die Gefahr einer erneuten militärischen Eskalation in der Region. Die Staats- und Regierungschefs der NATO-Staaten setzen die Beratungen bei ihrem Gipfel in Ankara heute fort. Am zweiten und letzten Tag des Treffens geht es unter anderem um die Frage der Lastenteilung in der Allianz zwischen den USA und den übrigen Verbündeten. Auch der Ukraine-Krieg steht auf der Tagesordnung.
3: Die Ukraine kann auf mehr Militärhilfe hoffen. Über einen Zeitraum von 2 Jahren soll es 140 Milliarden Euro für militärische Unterstützung und Ausbildung geben. Das müssen die Gipfelteilnehmer nun noch final festzurren. US-Präsident Trump hat schon zu Beginn des Gipfels erneut die europäischen Partner kritisiert. Er wirft ihnen mangelnde Unterstützung im Iran-Krieg vor. Erst heute wird klar, ob ein Eklat abgewendet werden kann und der Gipfel zum Erfolg wird. Aus Ankara, Miriam Schmidt.
2: Die Grünen erwägen die geplante Verabschiedung des Gesundheitssparpakets im Bundestag mit juristischen Schritten zu stoppen. Parteichef Banaschak bezeichnete den Gesetzentwurf von Gesundheitsministerin Wagen als Murks und kritisierte kurzfristige Änderungen in den Zeitungen der Mediengruppe Bayern. Union und SPD wollen das Sparpaket an diesem Freitag im Bundestag beschließen. Argentinien hat im Achtelfinale der Fußball-WM einen 0:2-Rückstand gedreht und nach einem Kraftakt das Viertelfinale erreicht. Gegen Ägypten siegte der Weltmeister am Ende 3:2.
4: Gut 70 Minuten läuft alles für Ägypten. Ibrahim macht nach 15 Minuten das 1:0. Kurz danach hält Torwart Schubir einen schwach geschossenen Foul-Elfmeter von Messi. Und nach Sikos 2:0 in Minute 67 riecht es in Atlanta nach Sensation. Aber Romeros Anschlusstreffer in der 79. Minute weckt den Weltmeister. Messi macht 5 Minuten später den Ausgleich, sein 21. WM-Treffer. Und in der 2. Minute der Nachspielzeit köpft Enzo Fernandes den Titelverteidiger ins Viertelfinale. Thomas Thonfeld, Sportredaktion.
2: Im Viertelfinale trifft Argentinien auf die Schweiz. Die Schweizer haben mit Favorit Kolumbien nach einem Elfmeter-Krimi mit 4:3 aus dem Turnier geworfen.
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0: Guten Morgen, hier ist Radio Hannover, Mittwoch, 5:30.
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0: Da passiert heute nicht viel. In der Südstadt in Davenstedt in Wennigsen 14 Grad, 22 sind die Höchstwerte. Bleibt trocken bei einem Mix aus Sonne und Wolken. Der Wind teilweise noch frisch unterwegs, allerdings nicht ganz so kräftig wie an den vergangenen Tagen. Morgen ganz ähnliches Programm. Ab Freitag wird es wieder sommerlich warm. 25 Grad Richtung Wochenende. Da geht es schon wieder mit viel Sonne Richtung 30 Grad.
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0: Alles frei am frühen Mittwoch. Gute und sichere Fahrt allen unterwegs. Und schönen Start in diesem Morgen mit Radio Hannover. Ich bin Ansgar Borgmann.

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1: Wir fangen an mit Kino. Derzeit läuft die Filmbiografie über einen der größten, über Michael Jackson. Von den Anfängen als Kind bei den Jackson 5 bis zum King of Pop. Der Film zeigt ein Leben mit vielen Höhen, aber auch mit einigen Tiefen.
2: Bereit, wenn du es bist, Michael.
3: Weißt du, was ich will?
2: Du willst der größte Star der Welt sein.
4: Wir müssen aus Michaels Erfolg Kapital schlagen. Weil die Jackson-Familie die Marke ist. Das ist unsere Coca-Cola. Und wir müssen anfangen zu verkaufen. Ich plane eine internationale Tour. Das hier ist erst der Anfang.
3: Ich muss nachdenken.
4: Ich sag dir, was du denken sollst.
1: Michael, unter anderem heute zu sehen im Astor, im Cinemax am Raschplatz und im Cinestar Garbsen. Blick rüber zum Schützenfest, heute Nachmittag ab 3. Kinder- und Familientag heißt reduzierte Preise bei Fahrgeschäften und auch an Imbissständen. Außerdem große Maskottchenparade, Kinderschminken, Kasperletheater und Schnitzeljagd. Also großes Programm für die Kleinen. Und am Steinhuder Meer ist heute Abend wieder Grillabend von 18 bis 20 Uhr. Organisiert vom Grillteam des Verkehrsvereins, direkt an der Grillhütte am Minigolfplatz Lütjendeile. Guten Hunger und ansonsten viel Spaß, wobei auch immer.
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0: Radio Hannover hier am Mittwoch. Nach der tödlichen Gewalttat von Stade verschärft die Stadt Hannover die Sicherheitsmaßnahmen im Jugendamt. Künftig sollen Gespräche mit erhöhtem Gefahrenpotenzial an einem besonders geschützten Ort stattfinden. Außerdem plant die Stadt mobile Notfallknöpfe für ihre Mitarbeiterinnen und Mitarbeiter. Das ist ein Thema gleich um halb in den nächsten Hannover News bei uns. 6 Uhr ist es jetzt. Guten Morgen.
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2: Ich bin Diana Kramer. Nach den jüngsten Attacken auf mehrere Tanker in der Straße von Hormuz hat das US-Militär Ziele im Iran angegriffen. Das teilte das für den Nahen Osten zuständige Regionalkommando des US-Militärs mit. Inzwischen seien die Attacken beendet.
3: Die Spannungen sind verschärft. Die USA schlagen heftig zu. 4 bis 5-mal so schwere Bombenangriffe wie vor 10 Tagen, beschrieb ein US-Regierungsbeamter. Auch die Ölsanktionen gegen den Iran wurden wieder in Kraft gesetzt. Damit soll Teheran für die Angriffe auf Handelsschiffe in der Straße von Hormuz bestraft werden. Eine neue militärische Eskalation droht. Der diplomatische Prozess ist in Stocken geraten. Der Iran wirft den USA vor, gegen das bisher erzielte Rahmenabkommen zu verstoßen und droht mit entschlossenen Gegenmaßnahmen. Tina Eck, USA.
2: Die Staats- und Regierungschefs der NATO-Staaten setzen die Beratungen bei ihrem Gipfel in der Türkei heute fort. Am 2. und letzten Tag des Treffens in Ankara geht es unter anderem um die Frage der Lastenverteilung zwischen den USA und den übrigen Verbündeten. Daneben geht es auch um die weitere Unterstützung der Ukraine. Die Deutsche Bahn will heute ihr drittes Sofortprogramm vorstellen. Dieses Mal geht es um eine bessere Kundeninformation bei Verspätungen und Gleiswechseln. Die ersten beiden Programme betrafen mehr Sicherheit und Sauberkeit an Bahnhöfen sowie mehr Komfort im Fernverkehr.
4: Das Hauptproblem der Bahn sind sicherlich die häufigen Verspätungen wegen der maroden Infrastruktur. Aber bis die Stellwerke, Weichen, Gleise oder Oberleitungen saniert sind, werden noch rund 10 Jahre vergehen. Die 3 Sofortprogramme sollen schneller helfen. Putztrupps säubern Bahnhöfe und Züge, Bordrestaurants werden auf Vordermann gebracht, mehr Sicherheitsleute sind unterwegs. Damit Fahrgäste künftig besser informiert werden, sollen unter anderem die Bahn-App und die Webseite genauso schnell aktualisiert werden wie etwa die Anzeigen an den Bahnhöfen. Es soll außerdem neue digitale Features geben, wie etwa Live-Karten. Ursula Winkler, Berlin.
2: Zum Sport. Argentinien hat im Achtelfinale der Fußball-WM einen 0:2 Rückstand gedreht und nach einem Kraftakt das Viertelfinale erreicht. Gegen Ägypten siegte der Weltmeister am Ende 3:2. Im Viertelfinale trifft Argentinien auf die Schweiz. Die Schweizer haben mit Favorit Kolumbien nach einem Elfmeter-Krimi mit 4:3 aus dem Turnier geworfen.
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0: Heute auf jeden Fall trocken bei maximal 22 Grad. 14 sind es im Moment in Stöcken, Krefeld und Lehrte. Kein Regen in Sicht, Sonne und Wolken wechseln sich ab. Geht morgen auch genauso weiter, dann auch nochmal 20 bis 22 Grad. Wie angekündigt wird es Richtung Wochenende wärmer. Freitag bekommen wir schon 25. Samstag sind mit viel Sonne 28 Grad drin.
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0: Im Moment ist die A2 gesperrt, Hannover-Dortmund zwischen Bad Nenndorf und Launau wegen Bergungsarbeiten. Es gibt 3 Kilometer Stau.
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0: Blitzer melden geht über unsere Facebook-Seite Blitzer Hannover oder aber sehr gerne per WhatsApp als Sprachnachricht zum Beispiel direkt ins Studio. An die 0151 23 13 19 13. Und ihr denkt dran, Hannover fährt fair. Gute Fahrt.
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0: Bin sehr gespannt, was die Kollegin Jasmin Kohler erzählt. Die hat normalerweise mit Schlager so gar nichts am Hut. Wir haben sie aber am Abend zum Helene Fischer-Konzert geschickt. Die Eindrücke gibt's gleich bei uns in gut 8 Minuten. Ich bin Ansgar Borgmann, wünsche euch einen schönen Mittwochmorgen.

0: Radio Hannover spielt Miley Cyrus End of the World und gleich noch Madonna True Blue. Es ist 13 nach 6 am Mittwoch. Guten Morgen. An ihr letztes Konzert in Hannover vor gut 3 Jahren erinnert sich Schlagerstar Helene Fischer nicht ganz so gerne. Sie musste nach einem Unfall am Trapez das Konzert abbrechen, hatte sich am Kopf verletzt. Gestern Abend war Helene Fischer wieder in der Stadt, hat das Stadion gefüllt und so viel sei vorweggenommen, der Abend verlief unfallfrei. Für uns vor Ort Kollegin Jasmin Kohler, die eigentlich mit Helene und mit Schlager mal so gar nichts am Hut hat. Sie wollte aber wissen, was macht die Faszination Helene Fischer aus und ist die möglicherweise ansteckend?
1: Ich hätte es ja nicht gedacht, aber irgendwie ist der Funke doch übergesprungen. Vielleicht nicht unbedingt von den Songs her, aber die Show ist natürlich ein richtiges Spektakel. Es gibt Feuerwerk, es gibt Feuer, es gibt Konfetti, es gibt viele Tänzer. Atemberaubend oder soll ich sagen atemlos war natürlich die ganze akrobatische Leistung von Helene Fischer. Also sie singt in der Luft, über Kopf und immer noch glasklar. Das muss man erstmal hinkriegen. Ja, wo sie mich auch berührt hat, ist, dass sie so nahbar ist. Ne? Also dass sie den Kontakt zum Publikum sucht und auch mit denen ins Gespräch geht. Ich muss auch sagen, es gab hier und da einen Moment, wo ich auch feuchte Augen hatte. Es gab hier und da einen Moment, wo ich durchaus Gänsehaut hatte. Und das hätte ich mein Leben nicht gedacht, dass ich mal bei einem Helene Fischer-Konzert bin. Und ja, dass mich das so berührt. Und damit bin ich nicht alleine.
2: Wunderbar, es war phänomenal. Die Frau hat eine Kondition und eine herrlich. Einlage mit ihrem Mann, das war Wahnsinn. Wie die beide geschwebt sind über die ganzen Menschen. Es war wunderschön.
3: Man hat wirklich das Gefühl gehabt, wie verliebt sie noch ineinander sind. Und das haben sie gut übertragen, fand ich. Ja, fand ich sehr schön.
4: Boah, also war schon echt toll, wie die über Kopf da singen und was eine Energie.

0: Erdbeben gespielt wird, dann vibriert es halt überall. Also die Stühle, die Füße, alles.
1: Es ist einfach so eine Dynamik und eine Energie dahinter. Das schwebt so über. Das kann man nicht beschreiben. Man muss dabei sein.
2: Ja, was soll ich sagen? Mein Fazit ist, ich werde kein Helene Fischer-Fan. Aber wenn ich irgendwann mal wieder einen Song von Helene Fischer höre, dann werde ich sicherlich ganz, ganz gerne an diesen schönen Abend in Hannover denken.
3: Na, hört, hört. Kollegin Jasmin Kohler, also ab sofort Teilzeit-Schlager-Fan nach dem großen Stadionkonzert von Helene Fischer gestern Abend hier bei uns in Hannover. 17:45 jetzt. Guten Morgen mit Radio Hannover an diesem Mittwoch.

0: 6.22 Uhr auf die Sekunde am Mittwoch. Schönen guten Morgen, hier ist Radio Hannover. Ruhiges Wetter heute, trockenes Wetter heute bei bis 22 Grad in der Spitze. Und Blick nach vorne, der lohnt, was auch immer ihr am Wochenende vorhabt. Es kann draußen stattfinden bei sommerlichen Temperaturen ab Freitag und mit Blick auf Samstag, Sonntag geht es wieder rauf auf 25 bis 28 Grad.
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0: Wir gehen in die späten 70er mit Queen, Crazy Little Thing Called Love. Radio Hannover Classic geht noch bis halb.
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0: Hier ist Radio Hannover. Guten Morgen. Mittwoch, 6:30.
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2: Mit Maike Meitsch. Guten Morgen. Nach der tödlichen Gewalttat von Stade verschärft die Stadt Hannover die Sicherheitsmaßnahmen im Jugendamt. Künftig sollen Gespräche mit erhöhtem Gefahrenpotenzial an einem besonders geschützten Ort stattfinden, mit Sicherheitsdienst und bei Bedarf auch mit Unterstützung der Polizei. Außerdem plant die Stadt mobile Notfallknöpfe für Mitarbeitende. Ergänzt wird das Konzept durch Deeskalationstrainings und psychologische Unterstützung nach belastenden Einsätzen. Dazu Jugend- und Familiendezernentin Susanne Blasberg-Benze.
3: Wir möchten, dass die Kolleginnen und Kollegen im Dienst sicher sind und dabei ihre Arbeit so weiterführen können, wie sie das bisher tun, eng an den Menschen, um Kinderschutz zu garantieren, um Familien zu unterstützen. Da braucht es Sicherheit und die wollen wir gewährleisten.
2: Bei der Gewalttat in einer Jugendhilfeeinrichtung in Stade waren insgesamt 6 Menschen getötet worden, darunter 3 Mitarbeitende des Jugendamts der Region Hannover. Das Land Niedersachsen investiert fast 630 Millionen Euro in seine Hochschulen. Mit dem Geld aus dem Infrastruktursondervermögen des Bundes sollen Gebäude modernisiert, Mensen neu gebaut sowie Hörsäle, Seminarräume und technische Ausstattung erneuert werden. Auch Klimaschutzmaßnahmen wie energieeffiziente Heizungen oder LED-Beleuchtung sind geplant. Von den Investitionen profitiert auch die Tierärztliche Hochschule in Hannover. Am Standort Bünteweg entsteht für rund 9,5 Millionen Euro eine neue Mensa. Bis spätestens 2042 sollen insgesamt mehr als 140 Projekte umgesetzt werden. An allen 18 niedersächsischen Hochschulen sowie an der Universitätsmedizin und der Forschungsinfrastruktur des Landes.
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2: Im Uetzer Ortsteil Hennigsen sind Unbekannte in eine Tankstelle eingebrochen. Die Täter warfen mit einem Gullideckel eine Scheibe ein und entwendeten anschließend eine größere Menge Zigaretten. Nach bisherigen Erkenntnissen der Polizei waren mindestens 3 Männer beteiligt. Die Täter flüchteten mit einem Auto. Neuer Rekord beim Stadtradeln der Region Hannover. In diesem Jahr sind fast 25.300 Teilnehmende mitgeradelt und haben zusammen 4,56 Millionen Kilometer zurückgelegt. Das sind rund 170.000 Kilometer mehr als im Vorjahr. Im Vergleich mit den teilnehmenden Kommunen liegt die Region Hannover damit auf Platz 2 hinter Berlin.
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0: Jetzt kommen einige trockene Tage, also das mit dem Regen haben wir komplett hinter uns. Auch der Wind lässt im Vergleich zu den vergangenen Tagen eine ganze Ecke nach heute. Dazu in Waldhausen, Isernhagen, Süd und Gerden 22 Grad maximal. Werte um 15 Grad haben wir jetzt. Gibt einen Sonne-Wolken-Mix. Morgen ganz ähnliches Programm. Ab Freitag Richtung Wochenende wird es sommerlicher und wärmer.
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0: Bitte Vorsicht auf der A2 Richtung Braunschweig. Eine ungesicherte Unfallstelle zwischen dem Kreuz Hannover-Buchholz und dem Kreuz Hannover-Ost. Außerdem liegen hier Gegenstände auf der Fahrbahn. Da, wo es geht, eine gute Fahrt und einen schönen Mittwoch mit Radio Hannover. Ich bin Ansgar Borgmann.

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0: Carlisle Circle in the Sand. Einfach gute Musik. Zum Start in dem Mittwoch Radio Hannover hier gleich noch Harry Styles und American Girls. Es ist 6.41 Uhr. Der Tag ist heute. Sei nochmal ein Kindtag. Andersrum gefragt, wollten wir von euch wissen, was würdet ihr nochmal machen, wenn ihr nochmal Kind wärt?
1: Seifenblasen.
2: Mehr Basketball spielen zum Beispiel und eventuell fleißiger Gitarre spielen üben.
3: Viel Verantwortung hat man dann ja nicht. Also das heißt in der Gegenwart auch Verantwortung einfach mal abgeben und alles laufen lassen.
4: Wahrscheinlich einen Bitcoin kaufen, ne, zu den paar Cent, die damals gemacht worden sind. Nein, ich würde sicherlich mit Padeltennis früher anfangen.
5: Ich kann mich gut erinnern ans Schaukeln und ans Fahrradfahren. Das mache ich aber heute auch mit den Enkelkindern. Also hat sich nichts geändert.
0: Kinder und Enkel halten jung. Ist doch die schönste Aussage heute am Sei noch mal ein Kindtag. 6.42 ist es. Kommt gut in diesen Mittwoch mit Radio Hannover.

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1: Guten Morgen am Mittwoch, 6.48 Uhr. Hier ist Radio Hannover, eure Stimme der Stadt. Hannovers Südschnellwegbrücke über die Leine macht Sorgen. Bei neuen Untersuchungen der Landesstraßenbaubehörde sind größere Schäden festgestellt worden als bisher angenommen. Vorhandene Risse haben sich vergrößert und dieser verschlechterte Zustand, der hat jetzt Folgen für den Verkehr. Maike Meitsch aus dem Radio Hannover Team, welche Maßnahmen werden jetzt getroffen?
2: Also an der Südschnellwegbrücke gilt ab sofort Tempo 30. Dadurch sollen Schwingungen reduziert und die marode Brücke entlastet werden. Außerdem wird die Fahrbahn auf eine Spurbreite von gut 3 Metern verengt. Heute Abend werden die neuen Tempo 30 Schilder aufgestellt und dafür muss die Brücke dann auch nochmal von 20 bis 24 Uhr komplett gesperrt werden.
1: Tempo 30, also ab sofort auf der Südschnellwegbrücke. Daneben werden ja Ersatzbauwerke für die Leinebrücke sowie die Brücke über die Kiesteiche gebaut. Bis die fertig sind, dauert es aber noch. Und so lange muss die alte Südschnellwegbrücke noch befahrbar bleiben, ne?
2: Ja, die Fertigstellung der neuen Brücken wird erst für Anfang 2027 erwartet. Bis zu diesem Zeitpunkt muss die marode Südschnellwegbrücke also noch durchhalten. Hm. Ansonsten hätte das weitreichende Folgen für den Verkehr. Denn dann müsste die Brücke möglicherweise für Lastwagen gesperrt oder sogar komplett geschlossen werden. Ja, und deshalb versucht die Landesstraßenbaubehörde jetzt, das marode Bauwerk mit Tempo 30 und diesen weiteren Maßnahmen zu sichern.
1: Dankeschön, Maike Meitsch. Für die Infos bei neuen Untersuchungen der Landesstraßenbaubehörde sind auf der Südschnellwegbrücke größere Schäden festgestellt worden als bisher angenommen. Vorhandene Risse haben sich vergrößert. Ab sofort gilt aufgrund dieses verschlechterten Zustands erstmal Tempo 30. Hier ist Radio Hannover. 10 vor 7 ist es. Guten Morgen.

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0: Radio Hannover ist hier am Mittwoch. Nach der tödlichen Gewalttat von Stade mit 6 Toten verschärft die Stadt Hannover die Sicherheitsmaßnahmen im Jugendamt. In Zukunft sollen Gespräche mit erhöhtem Gefahrenpotenzial an einem besonders geschützten Ort stattfinden. Außerdem plant die Stadt mobile Notfallknöpfe für ihre Mitarbeiterinnen und Mitarbeiter. Das ist ein ausführliches Thema gleich um 7:30 in den nächsten Hannover News bei uns. Jetzt ist es 7 Uhr.
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2: Ich bin Diana Kramer. Die Staats- und Regierungschefs der NATO-Staaten setzen heute ihren Gipfel in der Türkei fort. Am zweiten und letzten Tag geht es unter anderem um die Frage der Lastenverteilung in der Allianz zwischen den USA und den übrigen Verbündeten. Auch der Ukraine-Krieg steht auf der Tagesordnung.
3: Die Ukraine kann auf mehr Militärhilfe hoffen. Über einen Zeitraum von 2 Jahren soll es 140 Milliarden Euro für militärische Unterstützung und Ausbildung geben. Das müssen die Gipfelteilnehmer nun noch final festzurren. US-Präsident Trump hat schon zu Beginn des Gipfels erneut die europäischen Partner kritisiert. Er wirft ihnen mangelnde Unterstützung im Irankrieg vor. Aus Ankara Miriam Schmidt.
2: Bedrohungen, Angriffe und Schläge. In den ersten 5 Monaten dieses Jahres sind mehr als 6.300 Beschäftigte der Bahn und Beamte der Bundespolizei Opfer von Straftaten geworden. Das teilte das Bundesinnenministerium auf eine Anfrage des linken Abgeordneten Dietmar Bartsch mit. In den meisten Fällen ging es um Körperverletzung und Bedrohungen. Bartsch befürchtet einen neuen Negativrekord für dieses Jahr und fordert mehr Maßnahmen zum Schutz des Bahnpersonals. Im Nahen Osten wächst die Gefahr einer erneuten militärischen Eskalation. Nach Attacken auf mehrere Tanker in der Straße von Hormuz hat das US-Militär Ziele im Iran angegriffen. Teheran solle einen hohen Preis für Attacken auf Handelsschiffe mit zivilen Besatzungen zahlen, heißt es. Washington macht für die Angriffe den Iran verantwortlich. Zum Sport. Argentinien steht im Viertelfinale der Fußball-WM. Die Weltmeister drehten gegen Ägypten einen 0:2 Rückstand und gewannen am Ende 3:2.
4: Gut 70 Minuten läuft alles für Ägypten. Ibrahim macht nach 15 Minuten das 1:0. Kurz danach hält Torwart Schubir einen schwach geschossenen Foul-Elfmeter von Messi. Und nach Sikos 2:0 in Minute 67 riecht es in Atlanta nach Sensation. Aber Romeros Anschlusstreffer in der 79. Minute weckt den Weltmeister. Messi macht 5 Minuten später den Ausgleich, sein 21. WM-Treffer. Und in der 2. Minute der Nachspielzeit köpft Enzo Fernandez den Titelverteidiger ins Viertelfinale. Thomas Thonfeld, Sportredaktion.
2: Im Viertelfinale trifft Argentinien auf die Schweiz. Die Schweizer hatten mit Favorit Kolumbien nach einem Elfmeter-Krimi mit 4:3 aus dem Turnier geworfen.
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0: Bevor es Richtung Wochenende bei uns wieder richtig schön warm und sommerlich wird, jetzt 2, ja nennen wir sie mal Übergangstage. 13 Grad sind es im Moment in Bornum, Finnhorst und Borstel. Der Mittwoch bringt uns noch 22 Grad in der Spitze, gibt einen freundlichen Sonne-Wolken-Mix, es bleibt trocken. Morgen auch trockenes Wetter bei 21 Grad. Ab Freitag dann deutlich wärmer, dann kommen wir temperaturmäßig auch wieder in den sommerlichen Bereich. 25 Grad sind drin, Wochenende bis zu 28 Grad.
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0: Keine Staus, aber 2 Warnmeldungen. Ihr fahrt bitte weiter vorsichtig auf der A2 Richtung Braunschweig zwischen dem Kreuz Hannover-Buchholz und dem Kreuz Hannover-Ost. Hier gibt es eine Unfallstelle. Und dann auf der A7 Hannover Richtung Hamburg zwischen Mellendorf und Berghof. Hier liegen Fahrzeugteile auf der Fahrbahn. Auch hier bitte entsprechend vorsichtig fahren.
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0: Blitzer könnt ihr uns gerne melden per WhatsApp an die 0151 23 13 19 13 als Sprachnachricht, zum Beispiel direkt ins Studio. Oder ihr postet das Ganze auf unserer Facebook-Seite Blitzer Hannover. Danke vorab. Hannover fährt fair. Kommt gut und sicher an.
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0: Kein Schützenfest in Hannover ohne Nationalgetränk, ohne Lütje Lage, Bier und Korn. eine besondere Trinkkunst erforderlich, ne? Bei 2 Gläsern. Fingerfertigkeit ist gefragt. Wer beherrscht das alles am besten? Wer kennt sich mit Lütjelage besonders gut aus? Das erfahren wir heute Abend bei der ersten Lütjelage-Weltmeisterschaft von uns auf die Beine gestellt. Könnt ihr gerne noch als Zuschauer mit dabei sein auf dem Schützenfest. Und alles Wissenswerte gibt's gleich bei uns zum Start in den Mittwoch in gut 8 Minuten. Ich bin Ansgar Borgmann. Guten Morgen.

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1: Guten Morgen am Mittwoch, es ist gleich 7:09.
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0: Guten Morgen, es ist 7:12 am Mittwoch, hier ist Radio Hannover. Hannover feiert Schützenfest und da darf natürlich Lütjelage, das Nationalgetränk, nicht fehlen. Die besondere Trinkkunst aus Bier und Korn, bei der es ein bisschen Fingerübung braucht, um nicht zu kleckern. Der Ursprung der Lütjelage, der geht bis ins 16. Jahrhundert zurück. Maike Meitsch.
1: Die Geschichte beginnt mit Braumeister Kurt Breuhahn aus Stöcken. Er ist es, der 1526, also vor genau 500 Jahren, das Originalbier für die Lütjelage erstmals braut. Das Breuhahn war vom Geschmack und Aussehen her völlig anders als alle bis dahin bekannten Biere, hat mir Karl Philipp Nies erklärt, Kurator für Stadtgeschichte am Historischen Museum.
2: Ja, dieses Bier war wirklich eine neue Erfindung, ein etwas helleres Bier als die bis dahin üblichen Biere, das aus einem Drittel Weizenmalz und 2/3 Gerstenmalz gebraut wurde und relativ schwach vergoren war, ein obergäriges Bier. Und das traf offenbar den Geschmack, das wurde viel getrunken und die Städte durften ja auch Bier über den eigenen Gebrauch hinaus brauen und auch exportieren. Und das war so erfolgreich, dass später dann auch andere Städte Hannover nachgeahmt haben und zum Beispiel Einbeck im 18. Jahrhundert auch vorwiegend Breuhahnbier gebraut hat.
1: Die Trinkkultur, die schließlich zur Lütjelage führte, kam aber erst viel später auf.
2: Bier und Schnaps zusammen zu genießen, hatte mit der Industrialisierung und den Arbeitern zu tun, die oft auf dem Heimweg dann noch einen schnellen Abstecher in die Kneipen gemacht haben und dort eben ein relativ gering alkoholisiertes Bier mit einem Schnäpschen verbunden haben und das sozusagen als gedeckt bestellt haben und dann ganz schnell trinken konnten und wurde dann auch von der Gildebrauerei als besondere Trinkkultur immer weiterentwickelt. Das kleine Bierglas von 5 Zentiliter mit einem kleinen Schnapsglas zusammen in einer Hand zu halten und während des Trinkens miteinander zu vermischen. Und das wurde so zum besonderen Markenzeichen Hannovers, das dann ja eben heute auch besonders bei Volksfesten noch viel getrunken wird.
1: Ja, und das Urbräuhahn, das Hannover damals zur erfolgreichen Bierstadt gemacht hat, verschwand später völlig vom Markt. Biersommelier Christoph Diekwar aus Rethmar hat das in Vergessenheit geratene Breuhahn aber wieder zum Leben erweckt.
3: Ja, wir haben mit vielen Bierhistorikern gesprochen, mit Bierstilexperten, um erstmal deren Einschätzung einzuholen, wie das Breuhahn damals geschmeckt hat. Wir haben historisch recherchiert, gibt es ein Originalrezept? Leider nein. Wir haben einige Geschmacksbezeichnungen gefunden aus der frühen Zeit. Er wurde häufig als weinähnlich beschrieben. Dadurch haben wir eine gewisse Säure und auch einen gewissen Alkoholgehalt antizipiert. Früher wurde viel mit Gewürzen und Kräutern gebraut und haben dadurch das historische Rezept versucht nachzubilden. Aber wir wollten den heutigen Wohlgeschmack auch treffen, sodass der Kunde auch eine gute Qualität im Glas hat.
1: Christoph Diekwar produziert von seinem mehrfach prämierten Breuhahn etwa 3000 Liter im Jahr. Zum 500-jährigen Jubiläum der alten Biersorte wird auf dem Gelände der Brauerei auf dem Gutshof in Rethmar Ende Oktober ein großes Breuhahnfest gefeiert.
0: Ja, und die Lütjelage, die steht dann heute Abend im Fokus auf dem Schützenfest. Da veranstalten wir von Radio Hannover gemeinsam mit Harry und der Hatz

0: gleich 20 nach 7. Guten Morgen am Mittwoch. Nächste Woche Samstag, also am 18. Da gibt's Ray Dalton live in Bad Nenndorf. Der tritt abends auf im Rahmen der Landesgartenschau. Gibt noch Tickets für den Termin. Was heute Abend so geht, Claudia Fönes hat ein paar Tipps für euch.
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2: Im Kulturpalast Linden geht es heute um die Schlacht des Laubbläsers bei Waterloo. Kabarettist und Autor Joe Fass liest aus seinem neuen Buch und da ergeben sich völlig neue Sichtweisen auf die kleinen Dinge des Lebens. Und es ist nicht unwahrscheinlich, dass ihr da am Ende um ein paar kuriose Ratschläge fürs Leben reicher seid. Die Schlacht des Laubbläsers bei Waterloo heute Abend um 19 Uhr im Kulturpalast Linden. Tickets kosten 12 Euro. Auf dem Schützenfest gibt es heute eine Premiere. Und zwar geht es um die erste Lütje-Lagen-Weltmeisterschaft. Da geht es um kleine Wettbewerbe zu Schnelligkeit, Geschicklichkeit und Kreativität. Das ist ein Contest, den wir von Radio Hannover zusammen mit der HZ und der Privatbrauerei Herrenhausen auf die Beine gestellt haben. Los geht's um 19 Uhr im Alt-H-Zelt auf dem Schützenplatz. Ich bin gespannt, wer sich den ersten Lütje-Lagen-Weltmeistertitel holt. Ja, und dann ist da natürlich auch noch das kleine Fest. Oder ihr findet euch im Irish Pub zur Irish Music Session ein. Die startet da heute Abend um 19.30 Uhr. Wo auch immer, ich wünsche euch ganz viel Spaß.
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0: Bonnie Tyler, Holding Out for a Hero. Das ist noch bis 7:30 der Radio Hannover Classic Hit.
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0: Mittwochmorgen, es ist 7:30.
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2: Mit Maike Meitsch, guten Morgen. Nach der tödlichen Gewalttat von Stade verschärft die Stadt Hannover die Sicherheitsmaßnahmen im Jugendamt. Künftig sollen Gespräche mit erhöhtem Gefahrenpotenzial an einem besonders geschützten Ort stattfinden, mit Sicherheitsdienst und bei Bedarf auch mit Unterstützung der Polizei. Außerdem plant die Stadt mobile Notfallknöpfe für Mitarbeitende. Ergänzt wird das Konzept durch Deeskalationstrainings und psychologische Unterstützung nach belastenden Einsätzen. Dazu Jugend- und Familiendezernentin Susanne Blasberg-Benze.
3: Wir möchten, dass die Kolleginnen und Kollegen im Dienst sicher sind und dabei ihre Arbeit so weiterführen können, wie sie das bisher tun, eng an den Menschen, um Kinderschutz zu garantieren, um Familien zu unterstützen. Da braucht es Sicherheit und die wollen wir gewährleisten.
2: Bei der Gewalttat in einer Jugendhilfeeinrichtung in Stade waren insgesamt 6 Menschen getötet worden, darunter 3 Mitarbeitende des Jugendamts der Region Hannover. Das Land Niedersachsen investiert fast 630 Millionen Euro in seine Hochschulen. Mit dem Geld aus dem Infrastruktursondervermögen des Bundes sollen Gebäude modernisiert, Mensen neu gebaut sowie Hörsäle, Seminarräume und technische Ausstattung erneuert werden. Auch Klimaschutzmaßnahmen wie energieeffiziente Heizungen oder LED-Beleuchtung sind geplant. Von den Investitionen profitiert auch die Tierärztliche Hochschule in Hannover. Am Standort Bünteweg entsteht für rund 9,5 Millionen Euro eine neue Mensa. Bis spätestens 2042 sollen insgesamt mehr als 140 Projekte umgesetzt werden. An allen 18 niedersächsischen Hochschulen sowie an der Universitätsmedizin und der Forschungsinfrastruktur des Landes.
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2: Im Uetzer Ortsteil Hennigsen sind Unbekannte in eine Tankstelle eingebrochen. Die Täter warfen mit einem Gullideckel eine Scheibe ein und entwendeten anschließend eine größere Menge Zigaretten. Nach bisherigen Erkenntnissen der Polizei waren mindestens 3 Männer beteiligt. Die Täter flüchteten mit einem Auto. Neuer Rekord beim Stadtradeln der Region Hannover. In diesem Jahr sind fast 25.300 Teilnehmende mitgeradelt und haben zusammen 4,56 Millionen Kilometer zurückgelegt. Das sind rund 170.000 Kilometer mehr als im Vorjahr. Im Vergleich mit den teilnehmenden Kommunen liegt die Region Hannover damit auf Platz 2 hinter Berlin.
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0: Das sieht ja jetzt zum Start in den Mittwoch schon ganz ordentlich aus in Sachen Sonne. Im Zooviertel in Ricklingen und in Neustadt 14 Grad. Ein bisschen was geht noch, 23 sind später die Höchstwerte und das bleibt so freundlich mit Sonne und nur ein paar harmlosen Wolken, die durchziehen. Kein Regen mit dabei, auch der Wind nicht mehr ganz so frisch unterwegs wie noch in den vergangenen Tagen. Morgen dann auch nochmal so eine Art Übergangstag, bevor es sommerlich wird. Morgen der Donnerstag mit 21 Grad in der Spitze, ein trockener Sonne-Wolken-Mix, der uns erwartet ab Freitag. Wieder richtig viel Sonne und dann auch 25 Grad am Wochenende, sogar noch ein bisschen wärmer.
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0: Nach wie vor gibt es eine Unfallstelle auf der A2 Hannover Richtung Braunschweig zwischen dem Kreuz Hannover-Buchholz und dem Kreuz Hannover-Ost. Hier bitte besonders vorsichtig fahren. Ansonsten keine Staus gemeldet. Gute Fahrt und einen schönen Mittwoch mit Radio Hannover. Ich bin Ansgar Borgmann. Ja.

Radio Hannover spielt zum Start in den Mittwoch Sapphire von Ed Sheeran. Der ist aktuell in Nordamerika auf Tour. Das heißt, der musste die Tour nicht groß unterbrechen. War kein Umweg. Mal eben vergangene Woche nach New York. War auch Gast auf der Hochzeit von Taylor Swift und Travis Kelce. Habt ihr die Fotos gesehen? Ed Sheeran im türkisfarbenen Anzug. Muss man tragen können. Chris Rea jetzt für euch. Guten Morgen. 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

0: 20 vor 8. Guten Morgen. Für euren Start in den Mittwoch gibt es gleich den offiziellen Song zur Fußball-Weltmeisterschaft Shakira und Dai Dai hier bei Radio Hannover. Vorher gibt's Schlager von und mit Helene Fischer. Die hat am Abend großes Konzert gegeben im Stadion. Das war gut gefüllt, aber nicht ganz ausverkauft, wie man auf aktuellen Fotos auch gut erkennen kann. Der Abend verliefe unfallfrei, das sei an der Stelle erwähnt, weil sich ja Helene Fischer bei ihrem letzten Konzert in Hannover vor gut 3 Jahren bei einer Trapeznummer am Kopf verletzt hatte und eine Platzwunde hatte. Für uns gestern Abend mit dabei Kollegin Jasmin Kohler, die eigentlich mit Schlager und mit Helene Fischer mal so gar nichts am Hut hat. Sie wollte aber wissen, was macht die Faszination Helene Fischer aus und ist die möglicherweise doch ansteckend?
1: Ich hätte es ja nicht gedacht, aber irgendwie ist der Funke doch übergesprungen. Vielleicht nicht unbedingt von den Songs her, aber die Show ist natürlich ein richtiges Spektakel. Es gibt Feuerwerk, es gibt Feuer, es gibt Konfetti, es gibt viele Tänzer. Atemberaubend oder soll ich sagen atemlos war natürlich die ganze akrobatische Leistung von Helene Fischer. Also sie singt in der Luft, über Kopf und immer noch glasklar. Das muss man erstmal hinkriegen. Ja, wo sie mich auch berührt hat, ist, dass sie so nahbar ist. Ne? Also dass sie den Kontakt zum Publikum sucht und auch mit denen ins Gespräch geht. Ich muss auch sagen, es gab hier und da einen Moment, wo ich auch feuchte Augen hatte. Es gab hier und da einen Moment, wo ich durchaus Gänsehaut hatte. Und das hätte ich mein Leben nicht gedacht, dass ich mal bei einem Helene Fischer Konzert bin. Und ja, dass mich das so berührt. Und damit bin ich nicht alleine.
2: Wunderbar, es war phänomenal. Die Frau hat eine Kondition und eine herrlich. Einlage mit ihrem Mann, das war Wahnsinn. Wie die beide geschwebt sind über die ganzen Menschen. Es war wunderschön.
3: Man hat wirklich das Gefühl gehabt, wie verliebt sie noch ineinander sind. Und das haben sie gut übertragen, fand ich. Ja, fand ich sehr schön.
4: Boah, war schon echt toll, wie die über Kopf da singen und was eine Energie. Und diese Performance, das ist schon vernünftig, ja. Ich könnte das nicht mit 41, sagen wir es mal so.
5: Es war der Hammer. Es ist eine Göttin ihresgleichen. Das gibt es nicht nochmal.
1: Welcher Moment blieb besonders hängen?
5: Achterbahn. Ja. Mit dem Lichtermeer. Ja. Das waren ganz viele Lichter für uns, durch sie, wo wir wissen, die Zukunft strahlt für uns alle.
6: Ende das Feuerwerk.
1: Und bei dir?
7: Auch das Gleiche auch mit dem Feuerwerk.
3: Wenn Herzbeben gespielt wird, dann vibriert es halt überall. Also die Stühle, die Füße, alles.
8: Es ist einfach so eine Dynamik und eine Energie dahinter. Das schwebt so über. Das kann man nicht beschreiben. Man muss dabei sein.
1: Ja, was soll ich sagen? Mein Fazit ist, ich werde kein Helene Fischer-Fan. Aber wenn ich irgendwann mal wieder einen Song von Helene Fischer höre, dann werde ich sicherlich ganz, ganz gerne an diesen schönen Abend in Hannover denken.
0: Hört, hört. Also Kollegin Jasmin Kohler ab sofort zumindest Teilzeit-Schlager-Fan nach einem großen Stadionkonzert von Helene Fischer gestern Abend hier bei uns in Hannover.
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und bleibt ein toller Song. Großartiger 90er von den Four Non Blondes. What's up? Jetzt gibt's noch Tom Jones, der ist Anfang Juni 86 geworden, immer noch fit, steht auf der Bühne. Nächste Woche für 2 Konzerte in Deutschland. Wenn ihr sagt, für den nehme ich auch ein paar hundert Kilometer Anfahrt in Kauf. 14. Juli Köln, 16. Juli Frankfurt, Tom Jones live. Für beide Konzerte gibt's auch noch Tickets.

0: Sommerhit aus 88 gleich noch bis 8 hier bei Radio Hannover. Eddie Grant, Gimme Hope, Joanna.
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0: Guten Morgen am Mittwoch. Hier ist Radio Hannover. Das Land Niedersachsen nimmt eine Menge Geld in die Hand, investiert fast 630 Millionen Euro in seine Hochschulen. Die Tierärztliche Hochschule in Hannover profitiert beispielsweise davon und bekommt Geld für eine neue Mensa am Standort Bünteweg. Das ist gleich ein Thema um halb in den nächsten Hannover News. 8 Uhr ist es jetzt.
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2: Ich bin Diana Kramer. Für die NATO steht heute die zweite große Bewährungsprobe seit dem Amtsantritt von US-Präsident Donald Trump an. Beim Gipfeltreffen in Ankara müssen Deutschland und die anderen europäischen Alliierten Trump davon überzeugen, dass die NATO für die USA immer noch ein wertvolles Bündnis ist. Trump hatte daran in den vergangenen Monaten immer wieder Zweifel geäußert. Er warf Großbritannien, Italien, Deutschland und Frankreich auch in der Türkei erneut vor, sie hätten die USA im Irankrieg hängen lassen. Dort stehen die Zeichen aktuell erneut auf Eskalation. Nach den jüngsten Attacken auf mehrere Tanker in der Straße von Hormuz hat das US-Militär erneut Ziele im Iran angegriffen.
3: Die Spannungen sind verschärft. Die USA schlagen heftig zu. 4 bis 5-mal so schwere Bombenangriffe wie vor 10 Tagen, beschrieb ein US-Regierungsbeamter. Auch die Ölsanktionen gegen den Iran wurden wieder in Kraft gesetzt. Damit soll Teheran für die Angriffe auf Handelsschiffe in der Straße von Hormuz bestraft werden. Eine neue militärische Eskalation droht. Der diplomatische Prozess ist in Stocken geraten. Der Iran wirft den USA vor, gegen das bisher erzielte Rahmenabkommen zu verstoßen und droht mit entschlossenen Gegenmaßnahmen. Tina Eck, USA.
2: Die Deutsche Bahn will heute ein neues Sofortprogramm für bessere Kundenkommunikation vorstellen. Es ist das letzte von insgesamt 3 Maßnahmenpaketen und setzt vor allem auf einen stärkeren Einsatz von künstlicher Intelligenz. Pünktlicher werden die Züge durch die Programme allerdings nicht.
4: Immer wieder gibt es Beschwerden, dass Gleiswechsel oder Verspätungen nicht rechtzeitig mitgeteilt werden. Da will die Bahn jetzt besser werden, vor allem mit Hilfe von künstlicher Intelligenz. KI sei insbesondere bei den Verspätungsprognosen verlässlicher, so Konzernchefin Paller. Derzeit passiert es häufig, dass die sich während der Fahrt immer wieder ändern und am Ende niemand genau weiß, wann der Zug denn nun ankommt und ob die Anschlussverbindung erreicht wird. Auch sollen Kunden schneller und präziser über Abweichungen vom Fahrplan informiert werden. Katrin Müller, Nachrichtenredaktion.
2: Zum Fußball. Argentinien hat im Achtelfinale der Fußball-WM einen 0:2 Rückstand gedreht und nach einem Kraftakt das Viertelfinale erreicht. Gegen Ägypten siegte der Weltmeister am Ende 3:2. Im Viertelfinale trifft Argentinien auf die Schweiz. Die Schweizer haben mit Favorit Kolumbien nach einem Elfmeter-Krimi mit 4:3 aus dem Turnier geworfen.
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0: Es tut sich ein bisschen was beim Wetter. Zum einen ist der Wind nicht mehr ganz so kräftig unterwegs wie noch an den vergangenen Tagen. Hier und da frischt dann noch mal so ein bisschen auf. Es klappt gut mit der Sonne in Wilmerode, Isernhagen, Süd und Springe. 23 Grad gibt es später noch. Im Moment liegen die Temperaturen um 8:15 zum Start in den Mittwoch so bei 15 Grad. Und es bleibt auf jeden Fall trocken. Morgen, ganz ähnlicher Tag, der Donnerstag, trocken, Sonne, Wolken im Wechsel. 21 Grad in der Spitze und wie angekündigt wird es dann ab Freitag. Sommerlicher und wärmer. Freitag bekommen wir schon 25 Grad. So wie es jetzt aussieht, sind am Wochenende, Samstag, Sonntag bis 28 Grad drin.
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0: 8:15, keine Staus gemeldet.
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0: Da kommt ganz aktuell was rein von Petra per WhatsApp. Dankeschön. Königswarter Straße, mobiler Blitzer und zwar mittig auf der Brücke. Ihr könnt uns auch Blitzer melden per WhatsApp 0151 23 13 19 13 oder das Ganze posten auf unserer Facebook-Seite Blitzer Hannover. Danke vorab und ihr denkt bitte dran, Hannover fährt fair.
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0: Das waren zwei spannende Fußballspiele am Abend bei der WM. Die Schweiz siegt im Elfmeterschießen gegen Kolumbien. Und Argentinien, der Titelverteidiger mit Lionel Messi, dreht ein 0:2 gegen Ägypten und gewinnt am Ende doch noch 3:2. Gucken wir ausführlich drauf mit unserem WM-Reporter Till Uhlig in gut 8 Minuten. Hans-Gabor Borgmann hier. Guten Morgen.

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0: Guten Morgen am Mittwoch, 12 nach 8.
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0: Es ist komplett das Viertelfinale bei der Fußball-Weltmeisterschaft 2026 in den USA, Kanada und Mexiko am Abend, beziehungsweise es ging bis in die Nacht. Da standen ja die letzten beiden Achtelfinalpartien auf dem Programm und WM-Reporter Till Ulich, die waren beide mächtig spannend.
2: Das war wirklich nichts für schwache Nerven. Da waren zunächst die Argentinier, die hatten es mit Ägypten zu tun und lagen bis 11 Minuten vor Schluss der regulären Spielzeit mit 0:2 in Rückstand um das Spiel. Unter anderem durch den ewigen Lionel Messi, der durch Vorlage und Tor glänzte, doch noch zu drehen, gewannen am Ende hauchdünn mit 3:2. Dann die Schweiz gegen Kolumbien. Keine Tore über 120 Minuten. Es ging ins Elfmeterschießen und weil Gregor Kobel von Borussia Dortmund hielt, gewannen die Schweizer am Ende mit 4:3. Ja. Beide Teams übrigens, die Argentinier und die Schweizer, die spielen jetzt im Viertelfinale gegeneinander.
0: Ja, Stichwort der Viertelfinale. Gucken wir mal drauf, wer spielt wann gegen wen und wer ist da Favorit für dich, Till?
2: Ja, da heißt's ab morgen jetzt ein Viertelfinale pro Tag. Für mich der Top-Favorit, die Franzosen, morgen Abend um 22 Uhr gegen ein allerdings richtig starkes Marokko. Also das wird definitiv kein Selbstgänger. Am Freitag dann die Spanier, die man ganz sicher auch auf dem Zettel haben muss, gegen Belgien. Am Samstag Norwegen mit Superstar Erling Haaland. Auch die ganz sicher nicht chancenlos gegen Mitfavorit England und Harry Kane. Das wird ein heißes Duell. Tja, und die Argentinier und die Schweizer, die hatte ich ja gerade schon genannt, die sind dann am Sonntag dran.
0: Das sind schöne Spiele. Till Ulich, danke. Die Viertelfinalpartien der WM 2026. Morgen Abend geht's los, 22 Uhr in Boston. Frankreich gegen Marokko übrigens live im Ersten zu sehen.
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0: Guten Morgen am Mittwoch. 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Und wir gucken auf ein Sorgenkind. Hannovers Südschnellwegbrücke über die Leine. Bei neuen Untersuchungen der Landesstraßenbaubehörde sind größere Schäden festgestellt worden als bisher angenommen. Vorhandene Risse haben sich vergrößert. Und dieser verschlechterte Zustand, der hat Folgen für den Verkehr. Maike Meitsch aus dem Radio Hannover Team. Welche Maßnahmen werden da jetzt getroffen?
1: Also an der Südschnellwegbrücke gilt ab sofort Tempo 30. Dadurch sollen Schwingungen reduziert und die marode Brücke entlastet werden. Damit sich auch alle an die neue Höchstgeschwindigkeit halten, wird die Fahrbahn außerdem auf eine Breite von gut 3 Metern verengt. Heute Abend werden die neuen Tempo 30 Schilder aufgestellt und dafür wird die Brücke von 20 Uhr bis Mitternacht komplett gesperrt.
0: Tempo 30 also ab sofort auf der Südschnellwegbrücke. Daneben werden ja Ersatzbauwerke gebaut für die Leinebrücke und die Brücke über die Kiesteiche. Wenn die fertig sind, dann soll der Verkehr darüber umgeleitet werden. Aber bis dahin muss die alte Brücke befahrbar bleiben. Ansonsten wird es schwierig.
1: Ja, die Fertigstellung der Ersatzbrücken wird für Anfang 2027 erwartet. Bis zu diesem Zeitpunkt muss die marode Südschnellwegbrücke also durchhalten. Ansonsten hätte das weitreichende Folgen für den Verkehr, denn dann müsste die Brücke möglicherweise für Lastwagen gesperrt oder sogar komplett geschlossen werden. Deshalb versucht die Landesstraßenbaubehörde jetzt, das marode Bauwerk mit Tempo 30 zu entlasten, damit sie sicher befahrbar bleibt.
0: Die Südschnellwegbrücke über die Leine, offenbar in einem schlechteren Zustand als bisher angenommen. Vorhandene Risse haben sich vergrößert, deshalb gilt dort jetzt Tempo 30. Maike Meitsch mit den Infos. Danke.
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0: die legendären Rolling Stones haben ja vor kurzem ein neues Album veröffentlicht und es ist immer noch im Gespräch, dass sie nächstes Jahr 2027 echt nochmal auf große Tour gehen. Wir haben gleich einen Radio Hannover Classic Hit, die Stones und Miss You noch bis halb.
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0: schönen Mittwochmorgen mit uns. Es ist 8:30.
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2: Mit Maike Meitsch. Guten Morgen. Nach der tödlichen Gewalttat von Stade verschärft die Stadt Hannover die Sicherheitsmaßnahmen im Jugendamt. Künftig sollen Gespräche mit erhöhtem Gefahrenpotenzial an einem besonders geschützten Ort stattfinden, mit Sicherheitsdienst und bei Bedarf auch mit Unterstützung der Polizei. Außerdem plant die Stadt mobile Notfallknöpfe für Mitarbeitende. Ergänzt wird das Konzept durch Deeskalationstrainings und psychologische Unterstützung nach belastenden Einsätzen. Dazu Jugend- und Familiendezernentin Susanne Blasberg-Benze.
3: Wir möchten, dass die Kolleginnen und Kollegen im Dienst sicher sind und dabei ihre Arbeit so weiterführen können, wie sie das bisher tun, eng an den Menschen, um Kinderschutz zu garantieren, um Familien zu unterstützen. Da braucht es Sicherheit und die wollen wir gewährleisten.
2: Bei der Gewalttat in einer Jugendhilfeeinrichtung in Stade waren insgesamt 6 Menschen getötet worden, darunter 3 Mitarbeitende des Jugendamts der Region Hannover. Das Land Niedersachsen investiert fast 630 Millionen Euro in seine Hochschulen. Mit dem Geld aus dem Infrastruktursondervermögen des Bundes sollen Gebäude modernisiert, Mensen neu gebaut sowie Hörsäle, Seminarräume und technische Ausstattung erneuert werden. Auch Klimaschutzmaßnahmen wie energieeffiziente Heizungen oder LED-Beleuchtung sind geplant. Von den Investitionen profitiert auch die Tierärztliche Hochschule in Hannover. Am Standort Bünteweg entsteht für rund 9,5 Millionen Euro eine neue Mensa. Bis spätestens 2042 sollen insgesamt mehr als 140 Projekte umgesetzt werden. An allen 18 niedersächsischen Hochschulen sowie an der Universitätsmedizin und der Forschungsinfrastruktur des Landes.
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2: Im Uetzer Ortsteil Hennigsen sind Unbekannte in eine Tankstelle eingebrochen. Die Täter warfen mit einem Gullideckel eine Scheibe ein und entwendeten anschließend eine größere Menge Zigaretten. Nach bisherigen Erkenntnissen der Polizei waren mindestens 3 Männer beteiligt. Die Täter flüchteten mit einem Auto. Neuer Rekord beim Stadtradeln der Region Hannover. In diesem Jahr sind fast 25.300 Teilnehmende mitgeradelt und haben zusammen 4,56 Millionen Kilometer zurückgelegt. Das sind rund 170.000 Kilometer mehr als im Vorjahr. Im Vergleich mit den teilnehmenden Kommunen liegt die Region Hannover damit auf Platz 2 hinter Berlin.
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0: Ja, in den vergangenen Tagen haben ja die Wolken durchaus so ein bisschen das Zepter in der Hand gehabt. Von der Sonne eher wenig zu sehen. Hat zwischendurch auch mal immer wieder so ein bisschen geregnet. Das ist vorbei. In Rickling, Kleefeld und Hemming bleibt es jetzt trocken. 23 Grad gibt es heute in der Spitze. 16 haben wir im Moment. Sonne gut mit dabei. Die Wolken, die unterwegs sind, sind harmlos. Gleiches Bild morgen bei 21 Grad und noch mehr Sonne und damit dann auch steigende Temperaturen. Ab Freitag, da gibt es schon 25 Grad und so wie es jetzt aussieht, am Wochenende, Samstag, Sonntag, sind bis 28 Grad drin.
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0: Das sieht gut aus auf den Autobahnen, keine Staus gemeldet.
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0: Zwei Blitzer gemeldet, einmal Königsworter Straße mittig auf der Brücke. Danke Petra. Und ein Blitzer am Ortsausgang Seelze gegenüber der Feuerwehr. Hier gilt Tempo 50, meldet Thomas. Wenn ihr noch was seht, Blitzer Hannover, unsere Seite bei Facebook. Gerne dort eintragen, die Blitzer, die ihr entdeckt. Ihr denkt bitte dran, Hannover fährt fair. Gute und sichere Fahrt mit einem Sommerhit von Shawn Mendes und Camila Cabello. Señorita, ich bin Ansgar Borgmann. Schönen Mittwoch.

0: 8:41 Radio Hannover spielt die frisch vermählte Taylor Swift und Opelite und die Fans, die Swifties, warten immer noch auf ein offizielles Hochzeitsfoto. Sie wird die Bildrechte gut und teuer verkauft haben. Heute, dieser Mittwoch, der 8. Juli, ist der Sei-noch-mal-ein-Kind-Tag. Wir waren in der Stadt unterwegs, haben euch gefragt, wenn ihr noch mal Kind sein dürftet, ganz ausgelassen, was würdet ihr tun?
1: Seifenblasen.
2: Mehr Basketball spielen zum Beispiel und eventuell fleißiger Gitarre spielen üben.
3: Viel Verantwortung hat man dann ja nicht. Also das heißt, in der Gegenwart auch Verantwortung einfach mal abgeben und alles laufen lassen.
4: Wahrscheinlich einen Bitcoin kaufen zu den paar Cent, die damals gemacht worden sind. Nein, ich würde sicherlich mit Padeltennis früher anfangen.
5: Ich kann mich gut erinnern ans Schaukeln und ans Fahrradfahren. Das mache ich aber heute auch mit den Enkelkindern. Also hat sich nichts geändert.
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0: Morgen mit Radio Hannover, 8.46 Uhr ist es. Wetteraussichten für die kommenden Tage, auch mit Blick aufs Schützenfest, richtig gut. Es bleibt trocken und wird Richtung Wochenende immer sommerlicher und wärmer. Hannover feiert Schützenfest natürlich auch mit Lütjelage, dem Nationalgetränk. Diese besondere Trinkkunst aus Bier und Korn, die ein bisschen eine Fingerübung braucht, um nicht zu kleckern. Der Ursprung der Lütjelage geht bis ins 16. Jahrhundert zurück. Maike Meitsch mit den Infos.
1: Die Geschichte beginnt mit Braumeister Kurt Breuhahn aus Stöcken. Er ist es, der 1526, also vor genau 500 Jahren, das Originalbier für die Lütjelage erstmals braut. Das Breuhahn war vom Geschmack und Aussehen her völlig anders als alle bis dahin bekannten Biere, hat mir Karl Philipp Nies erklärt, Kurator für Stadtgeschichte am Historischen Museum.
2: Ja, dieses Bier war wirklich eine neue Erfindung, ein etwas helleres Bier als die bis dahin üblichen Biere, das aus einem Drittel Weizenmalz und zwei Drittel Gerstenmalz gebraut wurde und relativ schwach vergoren war, ein obergäriges Bier. Und das traf offenbar den Geschmack, das wurde viel getrunken und die Städte durften ja auch Bier über den eigenen Gebrauch hinaus brauen und auch exportieren. Und das war so erfolgreich, dass später dann auch andere Städte Hannover nachgeahmt haben und zum Beispiel Einbeck im 18. Jahrhundert auch vorwiegend Breuhahnbier gebraut hat.
1: Die Trinkkultur, die schließlich zur Lütjelage führte, kam aber erst viel später auf.
2: Bier und Schnaps zusammen zu genießen, hatte mit der Industrialisierung und den Arbeitern zu tun, die oft auf dem Heimweg dann noch einen schnellen Abstecher in die Kneipen gemacht haben und dort eben ein relativ gering alkoholisiertes Bier mit einem Schnäppchen verbunden haben und das sozusagen als gedeckt bestellt haben und dann ganz schnell trinken konnten und wurde dann auch von der Gildebrauerei als besondere Trinkkultur immer weiterentwickelt. Das kleine Bierglas von 5 Zentiliter mit einem kleinen Schnapsglas zusammen in einer Hand zu halten und während des Trinkens miteinander zu vermischen. Und das wurde so zum besonderen Markenzeichen Hannovers, das dann ja eben heute auch besonders bei Volksfesten noch viel getrunken wird.
1: Ja, und das Urbräuhahn, das Hannover damals zur erfolgreichen Bierstadt gemacht hat, verschwand später völlig vom Markt. Biersommelier Christoph Diekwer aus Rethmar hat das in Vergessenheit geratene Breuhahn aber wieder zum Leben erweckt.
3: Ja, wir haben mit vielen Bierhistorikern gesprochen, mit Bierstilexperten, um erstmal deren Einschätzung einzuholen, wie das Breuhahn damals geschmeckt hat. Wir haben historisch recherchiert, gibt es ein Originalrezept? Leider nein. Wir haben einige Geschmacksbezeichnungen gefunden aus der frühen Zeit. Er wurde häufig als weinähnlich beschrieben. Dadurch haben wir eine gewisse Säure und auch einen gewissen Alkoholgehalt antizipiert. Früher wurde viel mit Gewürzen und Kräutern gebraut und haben dadurch das historische Rezept versucht nachzubilden. Aber wir wollten den heutigen Wohlgeschmack auch treffen, sodass der Kunde auch eine gute Qualität im Glas hat.
1: Christoph Diekwer produziert von seinem mehrfach prämierten Breuhahn etwa 3000 Liter im Jahr. Zum 500-jährigen Jubiläum der alten Biersorte wird auf dem Gelände der Brauerei auf dem Gutshof in Rethmar Ende Oktober ein großes Breuhahnfest gefeiert.
0: Ja, und die Lütjelage, die steht heute Abend im Fokus auf dem Schützenfest. Ganz besonders, denn da veranstalten wir von Radio Hannover gemeinsam mit Heri und der Hatz die erste Lütjelage-Weltmeisterschaft. Also wer kann das Kultgetränk am elegantesten schlürfen? Ihr könnt gerne vorbeikommen, euch ins Publikum setzen und beim Kleckern den Teilnehmenden dann zugucken und alle anfeuern. Die Infos gibt es auch nochmal zum Nachlesen bei uns online auf radiohannover.de.

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1: Die Südschnellwegbrücke über die Leine, die ist in einem schlechteren Zustand als bislang angenommen. Und damit die Brücke entlastet wird und die Tragfähigkeit gesichert bleibt, gilt dort ab sofort Tempo 30. Ist ein Thema gleich um 9:30 in den nächsten Hannover News bei uns. Jetzt ist es 9. Guten Morgen.
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3: Ich bin Diana Kramer. In der türkischen Hauptstadt Ankara setzen die Staats- und Regierungschefs der NATO-Staaten heute ihr Gipfeltreffen fort. Am zweiten und letzten Tag geht es unter anderem um die Frage der Lastenverteilung in der Allianz zwischen den USA und den übrigen Verbündeten. Auch der Ukraine-Krieg steht auf der Tagesordnung.
4: Die Ukraine kann auf mehr Militärhilfe hoffen. Über einen Zeitraum von 2 Jahren soll es 140 Milliarden Euro für militärische Unterstützung und Ausbildung geben. Das müssen die Gipfelteilnehmer nun noch final festzurren. US-Präsident Trump hat schon zu Beginn des Gipfels erneut die europäischen Partner kritisiert. Er wirft ihnen mangelnde Unterstützung im Irankrieg vor. Aus Ankara Miriam Schmidt.
3: Bedrohungen, Angriffe und Schläge. In den ersten 5 Monaten dieses Jahres sind mehr als 6.300 Beschäftigte der Bahn und Beamte der Bundespolizei Opfer von Straftaten geworden. Das teilte das Bundesinnenministerium auf eine Anfrage des linken Abgeordneten Dietmar Bartschmidt. In den meisten Fällen ging es um Körperverletzung und Bedrohungen. Bartsch befürchtet einen neuen Negativrekord in diesem Jahr und fordert mehr Maßnahmen zum Schutz des Personals. Im Nahen Osten wächst die Gefahr einer erneuten militärischen Eskalation. Nach Attacken auf mehrere Tanker in der Straße von Hormuz hat das US-Militär Ziele im Iran angegriffen. Teheran solle einen hohen Preis für Attacken auf Handelsschiffe mit zivilen Besatzungen zahlen, heißt es. Washington macht für die Angriffe den Iran verantwortlich. Zum Sport. Argentinien steht im Viertelfinale der Fußball-WM. Die Weltmeister drehten gegen Ägypten einen 0:2 Rückstand und gewannen am Ende 3:2.
5: Gut 70 Minuten läuft alles für Ägypten. Ibrahim macht nach 15 Minuten das 1:0. Kurz danach hält Torwart Schubir einen schwach geschossenen Foul-Elfmeter von Messi. Und nach Sikos 2:0 in Minute 67 riecht es in Atlanta nach Sensation. Aber Romeros Anschlusstreffer in der 79. Minute weckt den Weltmeister. Messi macht 5 Minuten später den Ausgleich, sein 21. WM-Treffer. Und in der 2. Minute der Nachspielzeit köpft Enzo Fernandez den Titelverteidiger ins Viertelfinale. Thomas Thonfeld, Sportredaktion.
3: Im Viertelfinale trifft Argentinien auf die Schweiz. Die Schweizer haben mit Favorit Kolumbien nach einem Elfmeter-Krimi mit 4:3 aus dem Turnier geworfen.
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1: Sind nur ein paar harmlose Wolken unterwegs. Also Regen ist kein Thema, weder heute noch in den kommenden Tagen. Klappt gut mit der Sonne. Dazu in Linden, Anderten und Bennigsen 16 Grad im Moment. 23 gibt's noch. Geht morgen ganz ähnlich weiter. 20 bis 22 Grad, trockener Sonne-Wolken-Mix. Und wie angekündigt, ab Freitag mit Blick aufs Wochenende deutlich wärmere Temperaturen.
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1: Keine Staus, aber bitte Vorsicht auf der A37 B6 Hannover Süd Richtung Messe. Zwischen dem Dreieck Hannover Süd und dem Abzweig zur A37 B6. Hier steht ein defekter LKW im Kurvenbereich. Da, wo es geht, eine gute und sichere Fahrt.
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1: Schönen Mittwoch mit einfach guter Musik aus 6 Jahrzehnten bedeutet jetzt für die nächste Viertelstunde Fury in the Slaughterhouse, Tiffany Harris und Cool and the Gang. Ich bin Ansgar Borgmann. Schönen Mittwoch.

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0: Schönen Mittwoch mit Radio Hannover. Es ist 9:30.
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2: Mit Maike Meitsch. Guten Tag. Hannovers Südschnellwegbrücke über die Leine ist in einem schlechteren Zustand als bisher angenommen. Untersuchungen der Landesstraßenbaubehörde haben ergeben, dass sich vorhandene Schäden und Risse weiter vergrößert haben. Damit die Brücke entlastet wird und die Tragfähigkeit gesichert bleibt, gilt dort ab sofort nur noch Tempo 30. Außerdem wird die Fahrbahn verengt. Die Behörde hofft, dass die Brücke dadurch noch bis Anfang 2027 befahrbar bleibt, auch für den Lkw-Verkehr. Dann soll der geplante Ersatzbau fertig sein. Sonst drohen möglicherweise Fahrverbote und Sperrungen mit weitreichenden Folgen. Heute Abend werden die neuen Tempo-30-Schilder aufgestellt. Dafür wird die Südschnellwegbrücke von 20 Uhr bis Mitternacht komplett gesperrt. Nach 10 Wochen Bauarbeiten auf der Bahnstrecke zwischen Hannover, Uelzen und Hamburg sollen die Nahverkehrszüge ab Samstag wieder nach dem regulären Fahrplan unterwegs sein. Die sogenannte Qualitätsoffensive der Deutschen Bahn ist damit abgeschlossen. Die Landesnahverkehrsgesellschaft Niedersachsen spricht von 10 sehr anstrengenden Wochen für die Fahrgäste und bedankt sich für deren Geduld. Während der Streckensperrung waren Ersatzbusse im Einsatz. Mit dem Ende der Bauarbeiten nimmt auch das Hanse-Netz wieder den Betrieb auf. Unter anderem fahren die Metronomzüge zwischen Hannover, Hamburg und Bremen wieder auf ihren üblichen Strecken. Die Landesnahverkehrsgesellschaft fordert, dass es bis zur geplanten Korridorsanierung 2029 möglichst keine weiteren Einschränkungen im Nahverkehr auf der Strecke geben soll.
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2: In Altwarmbüchen haben Einbrecher versucht, in ein Einfamilienhaus einzusteigen. Die Täter hebelten in der Nacht ein Fenster am Fuchsklint auf und lösten dabei einen Alarm aus. Daraufhin flüchteten die Einbrecher nach ersten Erkenntnissen ohne Beute. Die Polizei sucht Zeugen. Ungewöhnlicher Anblick auf der S-Bahn-Strecke zwischen Hannover und Celle. Dort setzt Transdev derzeit einen blau-gelben Ersatzzug der Bayerischen Oberlandbahn ein. Mit der Aufschrift Chiemgau-Inntal. Grund ist der anhaltende Engpass im Fuhrpark der S-Bahn Hannover. Außerdem helfen auf der Strecke weiterhin 3 ausgeliehene Mireo-Smart-Fahrzeuge aus.
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0: Da sind so ein paar schöne Wetterwolken unterwegs. Regen ist da weit und breit nicht in Sicht. Sonne richtig gut mit dabei, auch in den nächsten Stunden. Dazu in Burgwedel, Marienwerder und Dören 23 Grad, die wir noch erreichen in den nächsten Stunden. Aktuell liegen die Werte so bei 16 Grad. Das geht morgen ganz ähnlich weiter. Trockener Sonne-Wolken-Mix. 21 Grad in der Spitze, ab Freitag deutlich steigende Temperaturen. Da kommen wir dann auch wieder in den sommerlichen Bereich. 25 Grad sind drin, so wie es jetzt aussieht, am Wochenende noch ein bisschen wärmer.
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0: Um 9:45 ohne Staus.
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0: Da ist was Frisches reingekommen von Ben. Dankeschön. Blitzer gemeldet auf der Ritter-Brüning-Straße stadtauswärts zwischen Allerweg und Stadionbrücke. Wenn ihr auch noch was habt, gerne posten auf unserer Facebook-Seite Blitzer Hannover. Hannover fährt fair. Gute Fahrt.

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1: Wir fangen an mit Kino. Derzeit läuft die Filmbiografie über einen der größten, über Michael Jackson. Von den Anfängen als Kind bei den Jackson 5 bis zum King of Pop. Der Film zeigt ein Leben mit vielen Höhen, aber auch mit einigen Tiefen.
2: Bereit, wenn du es bist, Michael.
3: Weißt du, was ich will?
4: Du willst der größte Star der Welt sein.
5: Wir müssen aus Michaels Erfolg Kapital schlagen. Weil die Jackson-Familie die Marke ist, das ist unsere Coca-Cola. Und wir müssen anfangen zu verkaufen. Ich plane eine internationale Tour. Das hier ist erst der Anfang.
3: Ich muss nachdenken.
5: Ich sag dir, was du denken sollst.
1: Michael, unter anderem heute zu sehen im Astor, im Cinemax am Raschplatz und im Sinister Garbsen. Blick rüber zum Schützenfest, heute Nachmittag ab 3. Kinder- und Familientag heißt's. Reduzierte Preise bei Fahrgeschäften und auch an Imbissständen. Außerdem große Maskottchenparade, Kinderschminken, Kasperletheater und Schnitzeljagd. Also großes Programm für die Kleinen. Und am Steinhuder Meer ist heute Abend wieder Grillabend von 18 bis 20 Uhr. Organisiert vom Grillteam des Verkehrsvereins, direkt an der Grillhütte am Minigolfplatz Lütjendeile. Guten Hunger und ansonsten viel Spaß, wobei auch immer.
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0: 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Einen schönen Mittwoch mit uns.
1: Ja, das sind nicht so gute Nachrichten für Autofahrer. Die Südschnellwegbrücke in Hannover über die Leine, die ist in einem schlechteren Zustand als bislang angenommen. Damit die Brücke entlastet wird und vor allem die Tragfähigkeit gesichert bleibt, gilt dort ab sofort nur noch Tempo 30. Thema auch gleich um halb in den nächsten Hannover News. Jetzt ist es 10 Uhr.
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3: Ich bin Diana Kramer. Für die NATO steht heute die zweite große Bewährungsprobe seit dem Amtsantritt von US-Präsident Donald Trump an. Beim Gipfeltreffen in der Türkei müssen Deutschland und die anderen europäischen Alliierten Trump davon überzeugen, dass die NATO für die USA noch ein wertvolles Bündnis ist. Trump hatte daran in den vergangenen Monaten Zweifel geäußert. Er warf den europäischen Partnern erneut vor, sie hätten die USA im Irankrieg hängen lassen. Die Bundesregierung will das umstrittene Gesundheitssparpaket noch vor der parlamentarischen Sommerpause durchboxen. Die Grünen haben nun angekündigt, die Verabschiedung noch zu stoppen. Es gäbe zu viele Änderungen in letzter Minute, sagte Fraktionschefin Katharina Dröge im ZDF-Morgenmagazin.
4: Das Krankenkassengesetz, so wie es jetzt ausgestaltet ist, wird zu massiven Verunsicherungen führen. Es wird dazu führen, dass 70% der Krankenhäuser davon bedroht sind, in die roten Zahlen abzurutschen. Und dieses Gesetz wird jetzt in einem absoluten Eilverfahren durch den Deutschen Bundestag gezogen. Montagabend haben unsere Abgeordneten 300 Seiten Änderungsanträge bekommen. Dienstag hat die Koalition gesagt, die waren fehlerhaft und müssen nochmal neu gemacht werden. Das heißt, bis heute haben wir keine finale Fassung.
3: Grünen-Fraktionschefin Dröge. Der Plan war, dass das Gesundheitssparpaket an diesem Freitag im Bundestag beschlossen wird und anschließend direkt in den Bundesrat geht. Die Deutsche Bahn will heute ein neues Sofortprogramm für bessere Kundenkommunikation vorstellen. Es ist das letzte von insgesamt 3 Maßnahmenpaketen und setzt vor allem auf einen stärkeren Einsatz von KI.
5: Immer wieder gibt es Beschwerden, dass Gleiswechsel oder Verspätungen nicht rechtzeitig mitgeteilt werden. Da will die Bahn jetzt besser werden, vor allem mit Hilfe von künstlicher Intelligenz. KI sei insbesondere bei den Verspätungsprognosen verlässlicher, so Konzernchefin Paller. Derzeit passiert es häufig, dass die sich während der Fahrt immer wieder ändern und am Ende niemand genau weiß, wann der Zug denn nun ankommt und ob die Anschlussverbindung erreicht wird. Katrin Müller, Nachrichtenredaktion.
3: Die Ölpreise sind nach den erneuten Angriffen der USA auf den Iran kräftig gestiegen. Ein Barrel der Referenzsorte Brent kostete im frühen Handel 2,6% mehr, nachdem die Preise schon gestern wegen der Angriffe auf Tanker in der Straße von Hormuz um 3% gestiegen waren. Als Reaktion auf die Angriffe bombardierten die USA in der Nacht Ziele im Iran und setzten Sanktionen auf iranisches Öl wieder in Kraft.
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1: Es ist ein freundlicher Mix aus Sonne und so ein paar harmlosen, schönen Wetterwolken bei 16 Grad, die wir gerade messen in Miesburg, Linden und Basinghausen. 23 noch die Höchstwerte. Es bleibt so freundlich, vor allem bleibt es trocken. Das gilt dann auch für die kommenden Tage, auch wenn morgen am Donnerstag so ein paar Wolken mehr mal mit dabei sind und sich dann auch mal vor die Sonne schieben. 21 Grad morgen in der Spitze, deutlich mehr Sonne dann ab Freitag mit Blick aufs Wochenende und mit 25 Grad und Samstag 28 wird's spürbar wärmer.
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1: Alles frei um kurz nach 10. Wünsche euch eine gute und sichere Fahrt.
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1: Alex Warren, Fever Dream gibt's gleich für euren Start in den Mittwochvormittag hier bei Radio Hannover. Und vorher Wax, Right Between the Eyes. Ansgar Borgmann hier, schönen Mittwoch.

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1: Es ist komplett das Viertelfinale bei der Fußball-Weltmeisterschaft 2026 in den USA, Kanada und Mexiko am Abend, beziehungsweise es ging bis in die Nacht. Da standen ja die letzten beiden Achtelfinalpartien auf dem Programm und WM-Reporter Till Ulich, die waren beide mächtig spannend.
2: Das war wirklich nichts für schwache Nerven. Da waren zunächst die Argentinier, die hatten es mit Ägypten zu tun und lagen bis 11 Minuten vor Schluss der regulären Spielzeit mit 0:2 in Rückstand um das Spiel. Unter anderem durch den ewigen Lionel Messi, der durch Vorlage und Tor glänzte, doch noch zu drehen, gewannen am Ende hauchdünn mit 3:2. Dann die Schweiz gegen Kolumbien, keine Tore über 120 Minuten. Es ging ins Elfmeterschießen und weil Gregor Kobel von Borussia Dortmund hielt, gewannen die Schweizer am Ende mit 4:3. Beide Teams übrigens, die Argentinier und die Schweizer, die spielen jetzt im Viertelfinale gegeneinander.
1: Ja, Stichwort Viertelfinale. Gucken wir mal drauf, wer spielt wann gegen wen und wer ist da Favorit für dich, Till?
2: Ja, da heißt's ab morgen jetzt ein Viertelfinale pro Tag. Für mich der Top-Favorit, die Franzosen, morgen Abend um 22 Uhr gegen ein allerdings richtig starkes Marokko. Also das wird definitiv kein Selbstgänger. Am Freitag dann die Spanier, die man ganz sicher auch auf dem Zettel haben muss, gegen Belgien. Am Samstag Norwegen mit Superstar Erling Haaland. Auch die ganz sicher nicht chancenlos gegen Mitfavorit England und Harry Kane. Das wird ein heißes Duell. Tja, und die Argentinier und die Schweizer, die hatte ich ja gerade schon genannt, die sind dann am Sonntag dran.
1: Das sind schöne Spiele. Till Ulich, danke. Die Viertelfinalpartien der WM 2026. Morgen Abend geht's los, 22 Uhr in Boston. Frankreich gegen Marokko übrigens live im Ersten zu sehen.
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0: Mittwochvormittag, es ist 10:30.
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2: Mit Maike Meitsch. Guten Tag. Hannovers Südschnellwegbrücke über die Leine ist in einem schlechteren Zustand als bisher angenommen. Untersuchungen der Landesstraßenbaubehörde haben ergeben, dass sich vorhandene Schäden und Risse weiter vergrößert haben. Damit die Brücke entlastet wird und die Tragfähigkeit gesichert bleibt, gilt dort ab sofort nur noch Tempo 30. Außerdem wird die Fahrbahn verengt. Die Behörde hofft, dass die Brücke dadurch noch bis Anfang 2027 befahrbar bleibt, auch für den Lkw-Verkehr. Dann soll der geplante Ersatzbau fertig sein. Sonst drohen möglicherweise Fahrverbote und Sperrungen mit weitreichenden Folgen. Heute Abend werden die neuen Tempo-30-Schilder aufgestellt. Dafür wird die Südschnellwegbrücke von 20 Uhr bis Mitternacht komplett gesperrt. Nach 10 Wochen Bauarbeiten auf der Bahnstrecke zwischen Hannover, Uelzen und Hamburg sollen die Nahverkehrszüge ab Samstag wieder nach dem regulären Fahrplan unterwegs sein. Die sogenannte Qualitätsoffensive der Deutschen Bahn ist damit abgeschlossen. Die Landesnahverkehrsgesellschaft Niedersachsen spricht von 10 sehr anstrengenden Wochen für die Fahrgäste und bedankt sich für deren Geduld. Während der Streckensperrung waren Ersatzbusse im Einsatz. Mit dem Ende der Bauarbeiten nimmt auch das Hanse-Netz wieder den Betrieb auf. Unter anderem fahren die Metronomzüge zwischen Hannover, Hamburg und Bremen wieder auf ihren üblichen Strecken. Die Landesnahverkehrsgesellschaft fordert, dass es bis zur geplanten Korridorsanierung 2029 möglichst keine weiteren Einschränkungen im Nahverkehr auf der Strecke geben soll.
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2: In Langenhagen ist ein Porsche gestohlen worden. Unbekannte entwendeten den dunkelgrün folierten Cayman aus einer Tiefgarage in der Stadtparkallee. Die eigentliche Farbe des Fahrzeugs ist schwarz. Außerdem war der Tank des Porsches zur Tatzeit leer, sodass die Diebe den Wagen in der Garage oder im Nahbereich betankt haben müssen. Die Polizei sucht Zeugen. In Altwarmbüchen haben Einbrecher versucht, in ein Einfamilienhaus einzusteigen. Die Täter hebelten in der Nacht ein Fenster am Fuchsklint auf und lösten dabei einen Alarm aus. Daraufhin flüchteten die Einbrecher nach ersten Erkenntnissen ohne Beute. Die Polizei sucht Zeugen. Ungewöhnlicher Anblick auf der S-Bahn-Strecke zwischen Hannover und Celle. Dort setzt Transdev derzeit einen blau-gelben Ersatzzug der Bayerischen Oberlandbahn ein. Mit der Aufschrift Chiemgau-Inntal. Grund ist der anhaltende Engpass im Fuhrpark der S-Bahn Hannover. Außerdem helfen auf der Strecke weiterhin 3 ausgeliehene Mireo-Smart-Fahrzeuge aus.
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0: Freundliches und trockenes Wetter in Dören, Marienwerder und Burgwedel. 17 Grad im Moment, 23 sind die Höchstwerte an diesem Mittwoch, der genauso trocken bleibt und mit diesem Sonne-Wolken-Mix weitergeht. Morgen ein paar Wolken mehr, die verdecken zwischendurch auch mal die Sonne. Regen aber kein Thema. 21 Grad in der Spitze Richtung Freitag und Wochenende wird es wärmer mit 25, am Wochenende sogar bis 28 Grad.
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0: Geht schnell, alles frei, gute Fahrt.

Herbert Grönemeyer und Mensch bei Radio Hannover. Schönen Mittwochvormittag mit uns. Einige haben schon Tickets. Nächstes Jahr im Juni, 18.06.2027, Herbert Grönemeyer live in der Heinz-von-Heiden-Arena. Gibt auch noch Karten.

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0: Hannovers Südschnellwegbrücke über die Leine ist in einem schlechteren Zustand als bisher angenommen. Damit die Brücke entlastet wird, gilt dort jetzt nur noch Tempo 30. Ein Thema in den Hannover News um halb. Jetzt ist es 11 Uhr.
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2: Ich bin Diana Kramer. Nach der Kritik von US-Präsident Donald Trump an den Verteidigungsausgaben der europäischen NATO-Verbündeten hat Bundeskanzler Friedrich Merz in der Türkei erneut auf die deutliche Steigerung seit dem letzten Gipfel verwiesen. Er sagte in Ankara:
3: Wir haben im letzten Jahr in Den Haag beschlossen, dass wir unsere Verteidigungsanstrengungen erheblich verstärken. Und wir haben geliefert. Wir haben in den meisten Mitgliedstaaten der Europäischen Union und in der NATO die Verteidigungsanstrengungen erheblich verbessert.
2: Bundeskanzler Friedrich Merz. Im Vorfeld des NATO-Gipfels in Ankara hatte sich US-Präsident Trump einmal mehr kritisch zum Bündnis geäußert und unter anderem die deutschen Verteidigungsausgaben als lächerlich bezeichnet. Die USA haben erneut Ziele im Iran bombardiert als Reaktion auf die Attacken gegen Tanker in der Straße von Hormuz, heißt es aus Washington. Die Ölpreise sind daraufhin erneut in die Höhe geschossen.
4: Die erneuten Spannungen zwischen dem Iran und den USA schlagen zu Buche. Ein Barrel der Sorte Brent legte binnen 2 Tagen um mehr als 5% zu und wird jetzt für $76 gehandelt. Für Verbraucher bedeutet das erneut mehr Unsicherheit. Gerade jetzt im Sommer nutzen eigentlich viele Hausbesitzer die Zeit, um sich günstig mit Heizöl einzudecken. Und auch die Spritpreise dürften absehbar wieder steigen. Dabei sind sie laut ADAC schon jetzt so hoch wie im März, noch bevor der Tankrabatt in Kraft getreten war. Tanja Wagner, Nachrichtenredaktion.
2: Die Unternehmen in Deutschland haben bei der internationalen Aufholjagd rund um die künstliche Intelligenz an Tempo zugelegt. Nach einer Studie der IW Consult nutzen bereits 40% der deutschen Wirtschaft KI-Anwendungen. Das ist ein Anstieg um 118% seit 2024. Auch in kleineren Betrieben ist die Nutzungsquote deutlich gestiegen. Sommermärchen in der hessischen Provinz. Weil er selbst gern schwimmt, spendiert ein anonymer Gönner allen Kindern und Jugendlichen in Schwalmstadt in diesen Sommerferien den Eintritt ins örtliche Freibad. Der Mann, der seinen Namen nicht bekannt geben wollte, sagte der dpa, Geld habe er genug, da könne er das ja auch mal für solche Sachen ausgeben. Er wolle, dass die Kinder mehr ins Schwimmbad gehen, untereinander Kontakt und Spaß haben.
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0: 18 Grad und sonnig aktuell in Ricklingen, in Stöcken und Kleefeld. Es bleibt freundlich und trocken, dazu windig bei bis zu 22 Grad. Morgen wird es bewölkter bei 20 Grad. Ab Freitag gehen die Temperaturen dann nach oben. Es wird warm und sonnig.
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0: Alles frei auf den Straßen, es sind keine Staus gemeldet. Gute Fahrt.
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1: Ein paar Börsendaten zum Start in diesen Mittwoch mit 25.000 und rund 350 Punkten. Der DAX leicht im Minus gestartet. Der Euro liegt bei einem US-Dollar 14. Das ist in etwa der Vortageswert. Der Goldpreis zieht an und liegt wieder über der Marke von 4.100 US-Dollar für die Feinunze. Auch der Ölpreis steigt und zwar über die Marke von 72 US-Dollar 70 pro Barrel. Und im Ranking vorne sind Beiersdorf, Fresenius Medical Care und Scout24. Am Ende die GEA Group, Continental und MTU Aero Engines.
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1: Mit Maike Meitsch. Guten Tag. Hannovers Südschnellwegbrücke über die Leine ist in einem schlechteren Zustand als bisher angenommen. Untersuchungen der Landesstraßenbaubehörde haben ergeben, dass sich vorhandene Schäden und Risse weiter vergrößert haben. Damit die Brücke entlastet wird und die Tragfähigkeit gesichert bleibt, gilt dort ab sofort nur noch Tempo 30. Außerdem wird die Fahrbahn verengt. Die Behörde hofft, dass die Brücke dadurch noch bis Anfang 2027 befahrbar bleibt, auch für den Lkw-Verkehr. Dann soll der geplante Ersatzbau fertig sein. Sonst drohen möglicherweise Fahrverbote und Sperrungen mit weitreichenden Folgen. Heute Abend werden die neuen Tempo-30-Schilder aufgestellt. Dafür wird die Südschnellwegbrücke von 20 Uhr bis Mitternacht komplett gesperrt. Nach 10 Wochen Bauarbeiten auf der Bahnstrecke zwischen Hannover, Uelzen und Hamburg sollen die Nahverkehrszüge ab Samstag wieder nach dem regulären Fahrplan unterwegs sein. Die sogenannte Qualitätsoffensive der Deutschen Bahn ist damit abgeschlossen. Die Landesnahverkehrsgesellschaft Niedersachsen spricht von 10 sehr anstrengenden Wochen für die Fahrgäste und bedankt sich für deren Geduld. Während der Streckensperrung waren Ersatzbusse im Einsatz. Mit dem Ende der Bauarbeiten nimmt auch das Hanse-Netz wieder den Betrieb auf. Unter anderem fahren die Metronomzüge zwischen Hannover, Hamburg und Bremen wieder auf ihren üblichen Strecken. Die Landesnahverkehrsgesellschaft fordert, dass es bis zur geplanten Korridorsanierung 2029 möglichst keine weiteren Einschränkungen im Nahverkehr auf der Strecke geben soll.
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1: In Langenhagen ist ein Porsche gestohlen worden. Unbekannte entwendeten den dunkelgrün folierten Cayman aus einer Tiefgarage in der Stadtparkallee. Die eigentliche Farbe des Fahrzeugs ist schwarz. Außerdem war der Tank des Porsches zur Tatzeit leer, sodass die Diebe den Wagen in der Garage oder im Nahbereich betankt haben müssen. Die Polizei sucht Zeugen. In Altwarmbüchen haben Einbrecher versucht, in ein Einfamilienhaus einzusteigen. Die Täter hebelten in der Nacht ein Fenster am Fuchsklint auf und lösten dabei einen Alarm aus. Daraufhin flüchteten die Einbrecher nach ersten Erkenntnissen ohne Beute. Die Polizei sucht Zeugen. Ungewöhnlicher Anblick auf der S-Bahn-Strecke zwischen Hannover und Celle. Dort setzt Transdev derzeit einen blau-gelben Ersatzzug der Bayerischen Oberlandbahn ein. Mit der Aufschrift Chiemgau-Inntal. Grund ist der anhaltende Engpass im Fuhrpark der S-Bahn Hannover. Außerdem helfen auf der Strecke weiterhin 3 ausgeliehene Mireo-Smart-Fahrzeuge aus.
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0: Nach 10 Wochen Bauarbeiten an der Bahnstrecke zwischen Hannover und Hamburg sollen die Nahverkehrszüge ab Samstag wieder nach dem regulären Fahrplan unterwegs sein. Die sogenannte Qualitätsoffensive der Deutschen Bahn ist damit abgeschlossen. Ein Thema in den Hannover News um 13:30. Jetzt ist es 12 Uhr.
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2: Ich bin Diana Kramer. Nach der jüngsten Eskalation im Krieg zwischen den USA und dem Iran ist die Waffenruhe aus Sicht von US-Präsident Donald Trump beendet. Das sagte er am Rande des NATO-Gipfels in der Türkei. Nach Attacken auf mehrere Tanker in der Straße von Hormuz, für die Washington Teheran verantwortlich macht, hatte das US-Militär in der Nacht Ziele im Iran angegriffen. Außerdem wurden Sanktionen auf iranisches Öl wieder in Kraft gesetzt. Schwarz-Rot will das umstrittene Gesundheitssparpaket noch vor der parlamentarischen Sommerpause durchboxen. Es soll am Freitag im Bundestag beschlossen werden und dann direkt in den Bundesrat kommen. Die Grünen wollen das noch stoppen. Sie beschweren sich über zu kurzfristige Änderungen.
3: Die Grünen sprechen von Murks und Kürzungskahlschlag. Die Abgeordneten hätten wohl erst Anfang der Woche rund 300 Seiten mit kurzfristigen Änderungsanträgen zum Lesen bekommen, so Fraktionschefin Dröge im ZDF. Bis heute gäbe es keine finale Beschlussfassung. Die Grünen könnten nun einen Eilantrag beim Bundesverfassungsgericht einreichen. Katrin Müller, Nachrichtenredaktion.
2: Ein KI-Bot, eine weitere App und schnellere Infos zu Gleiswechseln. Die Deutsche Bahn will noch in diesem Jahr ihre Kundenkommunikation deutlich verbessern. Der Konzern investiert 50 Millionen Euro zusätzlich in moderne IT und künstliche Intelligenz, teilte Bahnchefin Evelyn Paller in Berlin mit.
4: Zugausfälle und Verspätungen, oft herrscht Chaos am Gleis, das soll besser werden, laut Bahn. Künftig sollen die Infos beim Gleiswechsel innerhalb von 2 Sekunden im Navigator angezeigt werden. Dort sollen Reisende bald individuelle Auskünfte zu ihrer Fahrt erfragen können, hieß es. Gerade wer öfter umsteigen muss und ein Zug der Reise ausfällt, muss sich oft durch die Verbindung wühlen und kommt nicht schnell weiter. Die Bahn arbeitet außerdem an einer weiteren App. Sie soll ab Dezember verfügbar sein und in Echtzeit Informationen zu individuellen Reiseketten liefern. Aus Berlin, Tine Klimach.
2: Ungarns neue Regierung unter Ministerpräsident Péter Modja hat die staatlichen Fernseh- und Rundfunksender angewiesen, sämtliche Nachrichtensendungen vorläufig einzustellen. Stattdessen laufen schon seit gestern nur Filme, Serien sowie Unterhaltungs- und Bildungsprogramme. Regierungschef Modja sprach bei Facebook von einem historischen Tag. Viel zu lange hätten öffentlich-rechtliche Medien in Ungarn Lügen verbreitet. Mit dieser Propaganda sei nun Schluss, schrieb er.
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0: 19 Grad und sonnig aktuell in Wemerode, in Alexe und Holtensen. Es bleibt freundlich und trocken, dazu windig bei bis zu 22 Grad. Morgen wird es bewölkt, dabei 20 Grad. Und ab Freitag gehen die Temperaturen dann nach oben. Es wird warm und sonnig.
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0: A7 Hannover Richtung Hamburg zwischen Mellendorf und Berghof. 6 Kilometer stoppender Verkehr. Ansonsten alles frei. Gute Fahrt.
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1: Mit Maike Meitsch. Guten Tag. Hannovers Südschnellwegbrücke über die Leine ist in einem schlechteren Zustand als bisher angenommen. Untersuchungen der Landesstraßenbaubehörde haben ergeben, dass sich vorhandene Schäden und Risse weiter vergrößert haben. Damit die Brücke entlastet wird und die Tragfähigkeit gesichert bleibt, gilt dort ab sofort nur noch Tempo 30. Außerdem wird die Fahrbahn verengt. Die Behörde hofft, dass die Brücke dadurch noch bis Anfang 2027 befahrbar bleibt, auch für den Lkw-Verkehr. Dann soll der geplante Ersatzbau fertig sein. Sonst drohen möglicherweise Fahrverbote und Sperrungen mit weitreichenden Folgen. Heute Abend werden die neuen Tempo-30-Schilder aufgestellt. Dafür wird die Südschnellwegbrücke von 20 Uhr bis Mitternacht komplett gesperrt. Nach 10 Wochen Bauarbeiten auf der Bahnstrecke zwischen Hannover, Uelzen und Hamburg sollen die Nahverkehrszüge ab Samstag wieder nach dem regulären Fahrplan unterwegs sein. Die sogenannte Qualitätsoffensive der Deutschen Bahn ist damit abgeschlossen. Die Landesnahverkehrsgesellschaft Niedersachsen spricht von 10 sehr anstrengenden Wochen für die Fahrgäste und bedankt sich für deren Geduld. Während der Streckensperrung waren Ersatzbusse im Einsatz. Mit dem Ende der Bauarbeiten nimmt auch das Hanse-Netz wieder den Betrieb auf. Unter anderem fahren die Metronomzüge zwischen Hannover, Hamburg und Bremen wieder auf ihren üblichen Strecken. Die Landesnahverkehrsgesellschaft fordert, dass es bis zur geplanten Korridorsanierung 2029 möglichst keine weiteren Einschränkungen im Nahverkehr auf der Strecke geben soll.
0: Und jetzt noch mehr Kurzmeldungen für die ganze Region Hannover.
1: In Badenstedt hat ein bislang unbekannter BMX-Fahrer einen 60-jährigen Fußgänger nach einem Streit schwer verletzt. Der Radfahrer soll den Mann an der Empelder Straße von hinten angefahren haben und anschließend geflüchtet sein. Der Fußgänger kam ins Krankenhaus. Die Polizei sucht Zeugen. Auf der B217 zwischen Hannover und Weetzen geht die Fahrbahnsanierung in die nächste Phase. Ab Freitag wird im Bereich Wettbergen die Gegenfahrbahn erneuert. Bis Ende Juli steht in beide Richtungen nur ein Fahrstreifen zur Verfügung. Die Hauptstraße ist an der Kreuzung zur B217 gesperrt. Eine Umleitung wird ausgeschildert. Auch in diesem Jahr veranstaltet das norddeutsche Knochenmark- und Stammzellspenderregister das große Entenrennen auf dem Maschsee, um Spenden zu sammeln. Die dafür rund 100 bunt gestalteten Riesenenten sind seit heute im Galeria-Schaufenster an der Bahnhofstraße zu sehen. Bis Ende Juli kann online die schönste Ente gewählt werden, bevor die sogenannten Big Ducks Anfang August auf dem Maschsee an den Start gehen.
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1: 20 Grad und sonnig aktuell in Finnhorst, in Weetzen und Isernhagen. Es bleibt freundlich und trocken. Dazu ist es windig bei bis zu 22 Grad heute. Morgen wird es bewölkter bei 20 Grad und ab Freitag gehen die Temperaturen dann nach oben. Es wird warm und sonnig.
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1: A7, Hannover Richtung Hamburg. Zwischen Mellendorf und Berghof 6 Kilometer stockender Verkehr. Ansonsten alles frei. Gute Fahrt.

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0: Hannovers Südschnellwegbrücke über die Leine ist in einem schlechteren Zustand als bisher angenommen. Damit die Brücke entlastet wird und die Tragfähigkeit gesichert bleibt, gilt dort ab sofort nur noch Tempo 30. Details dazu und mehr Nachrichten für euch in den Hannover News um 13:30. Jetzt ist es 13 Uhr.
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2: Ich bin Diana Kramer. Für US-Präsident Donald Trump ist die Waffenruhe mit dem Iran nach eigenen Worten beendet. Er wolle keine Einigung mehr und halte es für reine Zeitverschwendung, sich mit Vertretern des Irans abzugeben. Das sagte Trump am Rande des NATO-Gipfels in der türkischen Hauptstadt Ankara.
3: Trump ist richtig wütend auf die Iraner. Ich will nichts mehr mit ihnen zu tun haben, sie sind Abschaum, sagte er. Für ihn sei der Waffenstillstand vorbei. Aber falls sie wollten, könnten die Unterhändler auch noch weiterreden. Zuvor hatten die USA Dutzende von Zielen im Iran bombardiert, als Reaktion auf den Beschuss von Schiffen in der Straße von Hormuz. Fängt der Krieg jetzt also wieder an? Sehr wahrscheinlich, aber auf jeden Fall sind die Ölpreise gleich nach Trumps Worten schon wieder steil in die Höhe geschossen. Brüssel, Dieter Ebeling.
2: Auch im Ukraine-Krieg eskaliert die Lage weiter. Die ukrainische Armee hat Russland erneut mit Drohnenangriffen bis tief ins Hinterland überzogen und dabei auf die Ölindustrie gezielt. In zwei russischen Raffinerien brachen Brände aus. Das Verteidigungsministerium in Moskau teilte mit, bis zum Morgen seien über russischem Gebiet mehr als 400 feindliche Drohnen abgefangen worden. Rund 44% der Lehrerinnen und Lehrer hier in Deutschland arbeiten in Teilzeit. Laut Statistischem Bundesamt etwas mehr als im vorigen Schuljahr. Die Teilzeitquote bei Lehrkräften stieg damit auf einen neuen Rekord.
4: Ob Arbeitsbelastung, Familie oder aus Altersgründen, laut der Statistiker fällt die Teilzeitquote bei Lehrkräften deutlich höher aus als bei anderen Berufen. Viele treten auch mit zunehmendem Alter kürzer. Im Untersuchungszeitraum war jede dritte Lehrkraft mindestens 50 Jahre alt. Besonders Lehrerinnen reduzieren Stunden. Bei ihnen war die Teilzeitquote zuletzt mit über 50% mehr als doppelt so hoch wie bei ihren männlichen Kollegen. Katrin Müller, Nachrichtenredaktion.
2: Maximal 2 Packungen Eier pro Einkauf. Das gilt derzeit für Kunden des in Nord- und Ostdeutschland vertretenen Discounters Netto. Hintergrund sei die angespannte Situation auf dem Eiermarkt, sagte eine Unternehmenssprecherin, unter anderem durch Tierkrankheiten. Netto erwartet, dass sich die Lage ab der kommenden Woche wieder entspannt. Andere Lebensmittelhändler wie Aldi, Edeka, Lidl, Kaufland oder Rewe begrenzen die Einkaufsmengen für Eier bislang nicht.
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0: Bis auf ein paar harmlose Wolken ist heute nichts unterwegs am Himmel. Der bleibt blau und es bleibt sonnig draußen. Maximal 23 Grad gibt es heute, 20 messen wir aktuell in Garbsen, in Lehrte und in der Nordstadt. Morgen gibt es dann ein paar mehr Wolken mit bis zu 20 Grad.
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0: Die A2 Braunschweig Richtung Hannover zwischen dem Kreuz Hannover Ost und dem Kreuz Hannover Buchholz. Da liegen Metallteile auf der Fahrbahn. Und die A7 Hannover Richtung Hamburg zwischen Mellendorf und Berghof. Da gibt es 5 Kilometer stockenden Verkehr. Da steht ein defekter LKW. Deswegen ist auch der rechte Fahrstreifen gesperrt. Egal, wohin ihr gerade unterwegs seid, kommt gut und sicher durch.
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1: Mit Maike Meitsch. Guten Tag. Hannovers Südschnellwegbrücke über die Leine ist in einem schlechteren Zustand als bisher angenommen. Untersuchungen der Landesstraßenbaubehörde haben ergeben, dass sich vorhandene Schäden und Risse weiter vergrößert haben. Damit die Brücke entlastet wird und die Tragfähigkeit gesichert bleibt, gilt dort ab sofort nur noch Tempo 30. Außerdem wird die Fahrbahn verengt. Die Behörde hofft, dass die Brücke dadurch noch bis Anfang 2027 befahrbar bleibt, auch für den Lkw-Verkehr. Dann soll der geplante Ersatzbau fertig sein. Sonst drohen möglicherweise Fahrverbote und Sperrungen mit weitreichenden Folgen. Heute Abend werden die neuen Tempo-30-Schilder aufgestellt. Dafür wird die Südschnellwegbrücke von 20 Uhr bis Mitternacht komplett gesperrt. Nach 10 Wochen Bauarbeiten auf der Bahnstrecke zwischen Hannover, Uelzen und Hamburg sollen die Nahverkehrszüge ab Samstag wieder nach dem regulären Fahrplan unterwegs sein. Die sogenannte Qualitätsoffensive der Deutschen Bahn ist damit abgeschlossen. Die Landesnahverkehrsgesellschaft Niedersachsen spricht von 10 sehr anstrengenden Wochen für die Fahrgäste und bedankt sich für deren Geduld. Während der Streckensperrung waren Ersatzbusse im Einsatz. Mit dem Ende der Bauarbeiten nimmt auch das Hanse-Netz wieder den Betrieb auf. Unter anderem fahren die Metronomzüge zwischen Hannover, Hamburg und Bremen wieder auf ihren üblichen Strecken. Die Landesnahverkehrsgesellschaft fordert, dass es bis zur geplanten Korridorsanierung 2029 möglichst keine weiteren Einschränkungen im Nahverkehr auf der Strecke geben soll.
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1: In Badenstedt hat ein bislang unbekannter BMX-Fahrer einen 60-jährigen Fußgänger nach einem Streit schwer verletzt. Der Radfahrer soll den Mann an der Empelder Straße von hinten angefahren haben und anschließend geflüchtet sein. Der Fußgänger kam ins Krankenhaus. Die Polizei sucht Zeugen. Auf der B217 zwischen Hannover und Weetzen geht die Fahrbahnsanierung in die nächste Phase. Ab Freitag wird im Bereich Wettbergen die Gegenfahrbahn erneuert. Bis Ende Juli steht in beide Richtungen nur ein Fahrstreifen zur Verfügung. Die Hauptstraße ist an der Kreuzung zur B217 gesperrt. Eine Umleitung wird ausgeschildert. Auch in diesem Jahr veranstaltet das Norddeutsche Knochenmark- und Stammzellspenderregister das große Entenrennen auf dem Maschsee, um Spenden zu sammeln. Die dafür rund 100 bunt gestalteten Riesenenten sind seit heute im Galeria-Schaufenster an der Bahnhofstraße zu sehen. Bis Ende Juli kann online die schönste Ente gewählt werden, bevor die sogenannten Big Ducks Anfang August auf dem Maschsee an den Start gehen.
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2: 20 Grad messen wir in Wettbergen, in Würfel und in Wennigsen. Dazu ist es sonnig, ein bisschen Wind ist noch mit dabei. Es kommen auch noch ein paar Wolken auf uns zu. 22 Grad ist der Höchstwert heute. Es bleibt windig, aber es bleibt trocken.
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2: A37, Messerichtung Burgdorf in Höhe Kreuz Buchholz. Gegenstände auf der Fahrbahn, da liegt offenbar eine Tasche und auch noch ein Kanister. Passt da entsprechend auf. A2 wieder frei, Braunschweig-Hannover zwischen Kreuz Ost und Kreuz Buchholz besteht keine Gefahr mehr. Auf der A7 Hannover-Hamburg zwischen Mellendorf und Berghof 4 Kilometer stockender Verkehr. Grund ist ein defekter LKW. Und A7 Hannover-Hamburg zwischen Mellendorf und Berghof, rechter Fahrstreifen gesperrt, auch kaputter LKW. Der Parkplatz Kalmberger Neustadt, Robert-Enke-Straße ist immer noch geschlossen. Da muss wieder abgebaut werden. Helene, gestern am Start, wir erinnern uns. Und dann haben wir noch den Luise-Finke-Weg zwischen Ferdinand-Wilhelm-Fricke-Weg und Arthur-Menge-Ufer. Der ist auch noch in beiden Richtungen gesperrt. Das bleibt auch noch so bis mindestens 20 Uhr heute Abend. Wo es geht, gute und sichere Fahrt mit Radio Hannover.

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0: Im Streit um die Neubaustrecke Hamburg-Hannover zeichnet sich in Berlin vorerst keine Entscheidung ab. Union und SPD wollen den Beschluss im Verkehrsausschuss vertagen. Mehr zu dem Thema bei uns in den Hannover News um 14:30. Jetzt ist es 14 Uhr.
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2: Ich bin Dirk Zeitler. Nach der jüngsten Eskalation im Iran-Krieg ist die Waffenruhe aus Sicht von US-Präsident Trump beendet. Er werde seine Unterhändler aber weiter mit dem Iran reden lassen, wenn diese es wünschen, sagte Trump am Rande des NATO-Gipfels in Ankara. Er halte es für reine Zeitverschwendung, sich mit Vertretern des Irans abzugeben. Das US-Militär hat in Reaktion auf Attacken gegen Tanker in der Straße von Hormuz in der Nacht Dutzende Ziele im Iran bombardiert. Ein KI-Bot, eine weitere App und schnellere Infos zu Gleiswechseln. Die Deutsche Bahn will noch in diesem Jahr ihre Kundenkommunikation deutlich verbessern. Das kündigte Bahnchefin Palla an.
3: Zugausfälle und Verspätungen, oft herrscht Chaos am Gleis, das soll besser werden, laut Bahn. Künftig sollen die Infos beim Gleiswechsel innerhalb von 2 Sekunden im Navigator angezeigt werden. Dort sollen Reisende bald individuelle Auskünfte zu ihrer Fahrt erfragen können, hieß es. Gerade wer öfter umsteigen muss und ein Zug der Reise ausfällt, muss sich oft durch die Verbindung wühlen und kommt nicht schnell weiter. Die Bahn arbeitet außerdem an einer weiteren App. Sie soll ab Dezember verfügbar sein und in Echtzeit Informationen zu individuellen Reiseketten liefern. Tine Klimach, Nachrichtenredaktion.
2: Die Regierung will das umstrittene Gesundheitssparpaket noch vor der parlamentarischen Sommerpause durchboxen. Es soll am Freitag im Bundestag beschlossen werden und dann direkt in den Bundesrat kommen. Die Grünen beschweren sich über kurzfristige Änderungen und knappe Beratungszeit und wollen die Verabschiedung stoppen.
4: Die Grünen sprechen von Murks und Kürzungskahlschlag. Die Abgeordneten hätten wohl erst Anfang der Woche rund 300 Seiten mit kurzfristigen Änderungsanträgen zum Lesen bekommen, so Fraktionschefin Dröge im ZDF. Bis heute gäbe es keine finale Beschlussfassung. Die Grünen könnten nun einen Eilantrag beim Bundesverfassungsgericht einreichen. Damit wurde zu Zeiten der Ampelkoalition schon das Gesetzgebungsverfahren zum scharf kritisierten Heizungsgesetz gestoppt. Damals hatte ein CDU-Politiker über zu wenig Lese- und Beratungszeit geklagt. Katrin Müller, Nachrichtenredaktion.
2: Deutschland ist gespalten in der Frage, ob Geschäfte sonntags öfter öffnen dürfen sollten. 43% der Menschen würden dies befürworten, 50% lehnen es hingegen ab. Das zeigt eine YouGov-Umfrage. Jüngere und Männer stehen einer Lockerung der Sonntagsöffnungen demnach offener gegenüber als Ältere und Frauen.
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0: 21 Grad, es ist sonnig in Mitte, in Missburg und in Mellendorf. Es bleibt ein bisschen Wind bei uns, aber es wird heute trocken bleiben. Regenwahrscheinlichkeit liegt bei nur 10%.
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0: Die A7 Hannover-Hamburg zwischen Mellendorf und Berghof, 3 Kilometer stockender Verkehr. Grund ist ein defekter LKW. Auf der A37 Messe Richtung Burgdorf in Höhe Buchholz, linker Fahrstreifen gesperrt. Da ist Gefahr durch eine Ölspur, eine Tasche und einen Kanister. Wird immer mehr, was sich da ansammelt. Dann haben wir noch die A7 Hannover-Hamburg zwischen Mellendorf und Berghof, rechter Fahrstreifen gesperrt. Da ist auch ein kaputter LKW der Grund. Wo es geht, wünsche ich euch gute und sichere Fahrt. Und wo es teure Fotos gibt, das hört ihr hier bei uns natürlich auch.
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0: Blitzer auf der B443 Kolding Richtung Sehende, kurz vor der Kreuzung nach Wülferode. Danke an Nico, nicht schneller als 70 fahren da. Wenn ihr noch was seht, schreibe ich es gern dazu auf unserer Facebook-Seite Blitzer Hannover oder ihr schickt eine WhatsApp an die 0151 23 13 19 13 und ihr denkt wie immer dran, Hannover fährt fair.
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0: Mit Claudia Firnis. Wir kommen ohne Regenjacke und ohne Regenschirm heute durch. Und so wird das in den kommenden Tagen auch bleiben. Und kleine Vorwarnung, das Wochenende könnte auch

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1: Die Börsendaten vom Mittag, ein DAX leicht im Minus unter 25.000 Punkten, minus 2%. Der Euro stagniert, 1 US-Dollar 14 für die europäische Gemeinschaftswährung. Der Goldpreis liegt noch knapp über der Marke von 4.000 US-Dollar, gibt auch 1,5% nach. Nach den neuen Spannungen im Nahen Osten steigt der Ölpreis jetzt bei rund 75 US-Dollar pro Barrel plus 3,5%. Brenntag, E.ON und die BASF vorne in der Kursliste, am Ende Vonovia, Zalando und die Deutsche Bank.
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0: Der Radio Hannover Classic Hit Walk in the Park von der Nick Straker Band. Einfach gute Musik für einen Mittwochnachmittag und jetzt Nachrichten aus unserer Stadt. Es ist 14.30 Uhr.
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2: Mit Anna Weiland, guten Tag. Im Streit um die Zugneubaustrecke Hamburg-Hannover zeichnet sich in Berlin vorerst keine Entscheidung ab. Union und SPD wollen den Beschluss im Verkehrsausschuss des Bundestags nach NDR-Informationen vertagen, auch wenn sich beide demnach längst auf einen gemeinsamen Antrag zur Neubaustrecke verständigt haben. Sie wollen aber erst dann zustimmen, wenn es auch Verbesserungen auf der Bestandsstrecke gibt. Eine Entscheidung vor der Sommerpause ist damit vom Tisch. Sie soll voraussichtlich Ende September fallen. Ob die Strecke neu gebaut wird oder ob es einen Ausbau im Bestand gibt, darüber wurde schon länger diskutiert. Das Land Niedersachsen zum Beispiel war gegen den Neubau. Hannovers Oberbürgermeister Billit Onay hatte sich mehrfach dafür ausgesprochen. Letztlich liegt die Entscheidung beim Bund. Niedersachsens CDU will den Führerschein günstiger machen. Dafür schlägt sie vor, dass erfahrene Fahrlehrer künftig auch als Prüfer eingesetzt werden. So könnten Wartezeiten vor den Prüfungen sinken und zusätzliche Fahrstunden vermieden werden. Mobilität dürfe nicht am Geldbeutel scheitern, hieß es aus der Fraktion. Die Führerscheinklasse B kostet durchschnittlich inzwischen 3.400 Euro. Auch Verkehrsminister Grant Hendrik Tonner hatte bereits gesagt, der Führerschein dürfe kein Luxusgut werden. Der Bund arbeitet parallel bereits an einer Reform der Fahrausbildung. Unter anderem soll die Pflicht zum Präsenzunterricht entfallen und der Fragenkatalog in der theoretischen Prüfung verschlankt werden. Der Entwurf muss noch durch den Bundestag und Bundesrat. Angepeilt ist, dass die neuen Regeln Anfang 2027 greifen.
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2: Ein 16-jähriger Motorradfahrer ist in Garbsen vor der Polizei geflüchtet und hat dabei mehrere Unfälle verursacht. Ein Beamter wurde leicht verletzt, auch ein Streifenwagen wurde beschädigt. Der Jugendliche konnte schließlich gestoppt werden. Er hatte laut HAZ keinen Führerschein für das Fahrzeug. In Holtensen ist in die Sportanlage am Sportplatz eingebrochen worden. Unbekannte Täter drangen in mehrere Gebäude ein und stahlen unter anderem Spirituosen. Der Schaden liegt bei rund 1.600 Euro. Die Stadt Garbsen spendet ausgemusterte Feuerwehrkleidung für den guten Zweck. Rund 430 Uniformen gehen an Feuerwehren unter anderem in der Ukraine und Kroatien. Die Kleidung war durch neue Ausrüstung ersetzt worden.
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0: 21 Grad in Imerolofen, in Ingeln-Össelse und in Nordgoltern. 22 Grad ist der Höchstwert heute. Es bleibt sonnig, es bleibt windig und es bleibt trocken.
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0: Die A7 Hannover-Hamburg zwischen Mellendorf und Berghof. 2 Kilometer stockender Verkehr. Auf der A37 Messe-Burgdorf in Höhe Kreuz-Buchholz. Linker Fahrstreifen gesperrt, da muss die Ölspur beseitigt werden. Wieder frei die A7 zwischen Mellendorf und Berghof. Das war's auch schon. Ja, wo es geht, wünsche ich euch gute und sichere Fahrt. Und einfach Spaß mit uns, mit Radio Hannover auf der 100,0, denn wir spielen einfach gute Musik. Das wisst ihr, das Beste aus 5 Jahrzehnten kriegt ihr hier bei uns. Ich bin Claudia Firnes und das hier sind Crowded House mit Weather With You.

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1: Im Kulturpalast Linden geht es heute um die Schlacht des Laubbläsers bei Waterloo. Kabarettist und Autor Joe Fass liest aus seinem neuen Buch und da ergeben sich völlig neue Sichtweisen auf die kleinen Dinge des Lebens. Und es ist nicht unwahrscheinlich, dass ihr da am Ende um ein paar kuriose Ratschläge fürs Leben reicher seid. Die Schlacht des Laubbläsers bei Waterloo heute Abend um 19 Uhr im Kulturpalast Linden. Tickets kosten 12 Euro. Auf dem Schützenfest gibt es heute eine Premiere. Und zwar geht es um die erste Lütje-Lagen-Weltmeisterschaft. Da geht es um kleine Wettbewerbe zu Schnelligkeit, Geschicklichkeit und Kreativität. Das ist ein Contest, den wir von Radio Hannover zusammen mit der HAZ und der Privatbrauerei Herrenhausen auf die Beine gestellt haben. Los geht's um 19 Uhr im Alt-H-Zelt auf dem Schützenplatz. Ich bin gespannt, wer sich den ersten Lütje-Lagen-Weltmeistertitel holt. Ja, und dann ist da natürlich auch noch das kleine Fest. Oder ihr findet euch im Irish Pub zur Irish Music Session ein. Die startet da heute Abend um 19.30 Uhr. Wo auch immer, ich wünsche euch ganz viel Spaß.
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0: 5:35 am Mittwochnachmittag. Man könnte jetzt sagen, fast Wochenende. Aber diesen Spruch, Mensch, fast Montag, der ist dann doch eher so ein Hinhörer, oder? Das werden Sie sich auch gedacht haben. Die Indie-Pop-Formation aus San Diego in Kalifornien nennt sich nämlich Almost Monday. Und den Song No More Regrets, neu von dieser Formation, den gibt's gleich. Neu in unserer Playlist. Almost Monday, No More Regrets.
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0: Niedersachsens CDU will den Führerschein günstiger machen. Dafür schlägt sie vor, dass erfahrene Fahrlehrer künftig auch als Prüfer eingesetzt werden. Eins unserer Themen in den Hannover News um 3:30. Jetzt ist es 3:05.
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2: Ich bin Dirk Zeitler. Für US-Präsident Trump ist die Waffenruhe im Iran beendet. Er wolle keine Einigung mehr, nichts mehr mit ihnen zu tun haben, sagte er am Rande des NATO-Gipfels in Ankara. Zuvor hatte das US-Militär zahlreiche Ziele im Iran bombardiert, als Reaktion auf Attacken gegen Tanker im Golf von Hormuz.
3: Trump ist richtig wütend auf die Iraner. Ich will nichts mehr mit ihnen zu tun haben. Sie sind Abschaum, sagte er. Für ihn sei der Waffenstillstand vorbei. Aber falls sie wollten, könnten die Unterhändler auch noch weiterreden. Zuvor hatten die USA Dutzende von Zielen im Iran bombardiert als Reaktion auf den Beschuss von Schiffen in der Straße von Hormuz. Fängt der Krieg jetzt also wieder an? Sehr wahrscheinlich. Aber auf jeden Fall sind die Ölpreise gleich nach Trumps Worten schon wieder steil in die Höhe geschossen. Aus Brüssel, Dieter Ebeling.
2: Die Deutsche Bahn will ihr großes Sanierungsprogramm für die wichtigen Strecken auf den Prüfstand stellen. Hintergrund sind die Verzögerungen bei der Baustelle Nürnberg-Regensburg. Insgesamt sollen Kosten und Zeitabläufe nochmal kontrolliert werden, sagte Verkehrsminister Schnieder.
4: Die Deutsche Bahn will bis Mitte der 2030er Jahre rund 40 besonders wichtige Strecken komplett sanieren. Das heißt auch längere Vollsperrungen. Im Detail entwickelt die Bahn schon jetzt für jede Strecke etwas unterschiedliche Pläne, um die Baumaßnahmen nicht in die Länge zu ziehen. Aber das Wie soll nochmal umfassend geprüft werden, so Bahnchefin Paller beim gemeinsamen Termin mit Verkehrsminister Schnieder in Berlin. Denn nicht nur die Großbaustelle Hamburg-Berlin hakte. Aktuell wird die Sanierung der vielbefahrenen Strecke Nürnberg-Regensburg diese Woche auch nicht fertig. Tine Klimach, Nachrichtenredaktion.
2: Deutschland ist gespalten in der Frage, ob Geschäfte sonntags öfter öffnen dürfen sollten. 43% der Menschen würden dies befürworten, 50% lehnen es hingegen ab. Das zeigt eine YouGov-Umfrage. Jüngere und Männer stehen einer Lockerung der Sonntagsöffnungen demnach offener gegenüber als Ältere und Frauen. An einem Gymnasium in Oberbayern sind laut Polizei mehrere Menschen verletzt worden. Der mutmaßliche Täter sei nach dem Vorfall in Schongau festgenommen worden, teilte die Polizei mit. Sie geht von einer einstelligen Zahl an Verletzten aus. Schongau ist eine Kleinstadt in Oberbayern mit mehr als 12.000 Einwohnern.
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0: 22 sonnige Grad auf dem Schützenplatz am Kröpke und am Steintor. Es bleibt sonnig, es bleibt auch ein bisschen windig, aber es bleibt in jedem Fall auch trocken. 22 Grad der Höchstwert.
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0: Der Westschnellweg Hannover Richtung Nienburg, B6 zwischen Herrenhäuser Straße und Mecklenheidestraße in Stöcken, 3 Kilometer Stau vor der Baustelle. L193 Wasserstraße zwischen Basse und Aberheu liegt ein angefahrenes Reh auf der Strecke. Passt da bitte auf. A37 Messeburgdorf in Höhe Kreuz Buchholz, linker Fahrstreifen gesperrt, da wird immer noch die Ölspur beseitigt. Wo es geht, gute Fahrt.
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0: Mit Claudia Firnis im Studio. Heute einiges los auf dem Schützenfest. Eine Premiere. Weltmeisterschaft in Sachen Lütchenlage. Einzelheiten dazu gibt's.

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0: am Mittwoch. Heute Riesensause auf dem Schützenplatz mit einer großen Premiere, nämlich der Lütje-Lagen-Weltmeisterschaft. Marisa Porti ist bei mir. Du wirst das Ganze heute Abend moderieren.
1: Und genau.
0: Ich habe bei Insta gesehen, du hast auch schon mal so ein bisschen geübt.
1: Oh Gott, das haben, glaube ich, ganz viele Leute gesehen. Da habe ich gar nicht drüber nachgedacht.
0: Das ist ja eine ganz besondere Technik, wenn man so ein Kleckerlätzchen, ja, gibt es ja auch immer dazu, vorsichtshalber.
1: Genau, für die Teilnehmerinnen und Teilnehmer, die heute Abend mitmachen bei unserer WM, gibt es natürlich so ein Lätzchen, damit man ganz genau nachvollziehen kann, wer da wie gekleckert hat. Mhm. Ich bin froh, dass ich moderiere und nicht da am Tisch sitze. So viel nur dazu.
0: Aber wir wollen ehrlich sein, das ist jetzt natürlich nicht, es geht nicht darum, wer schafft wie viele, sondern es geht tatsächlich um die Technik. Ja. Also wir wollen da niemanden wirklich abfüllen, nee, sondern es geht um Präzision, um Konzentration und Kreativität.
1: Grazilität, gibt's das Wort? Man muss möglichst grazil sein, genau. Es ist kein Sauf-Event, es geht darum, dass wir diese schöne Tradition, die ja auch einfach zum Schützenfest dazugehört mit der Lütje-Lage, ja, und der Geschichte in Hannover, dass wir das einfach mal feiern und hoffentlich halt einen lustigen Abend miteinander verbringen. Es gibt auch, das ist, so viel kann ich ja vielleicht schon mal verraten, es gibt auch nicht nur Kategorien, in denen die Teilnehmerinnen und Teilnehmer gegeneinander antreten, wo es wirklich um dieses Trinken geht. Wir haben uns dann natürlich auch so ein paar andere Spiele ausgedacht. Ja, ne? So ein Kellner-Run gibt es, ne? Wo man mit einem Tablett und Lütje-Lage drauf so einen kleinen Parcours meistern muss. Und dann schauen wir mal, wie viel da eben umgekippt wird oder auch nicht. Also ganz, ganz viele unterschiedliche Kategorien, wo sich die Leute dann beweisen müssen.
0: Und die haben sich natürlich dafür auch schon beworben,
1: genau,
0: für diesen Wettbewerb. Das heißt, man kann sich nicht mehr dem Duell stellen, aber man kann auf jeden Fall dabei zugucken, was die anderen da so
1: kommt
0: veranstalten.
1: Kommt gerne in Scharen. Ab 19 Uhr könnt ihr vorbeischauen. Im Alt-Hannoverer Festzelt sind wir vor Ort von Radio Hannover. Die Hatz ist mit da, Harry ist auch mit da. Wir veranstalten das zusammen und freuen uns auf alle, die noch Bock haben, spontan vorbeizukommen.
0: Also, auf zum Schützenplatz heute. Die erste Weltmeisterschaft im Bereich, sagen wir mal, Lütje-Lage. Mhm. Und dann gucken wir mal, wer Weltmeister oder vielleicht sogar Weltmeisterin wird.
1: Ja, wir berichten morgen früh.
0: Alles klar. Dann dir erstmal viel Spaß und allen anderen natürlich auch. Heute im Altarzelt ab 19 Uhr auf dem Schützenplatz.
1: Danke dir.
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0: for Fears. Radio Hannover spielt einfach gute Musik. 4 Minuten vor 4:30 haben wir es am Mittwochnachmittag. Der Radio Hannover Classic Hit kommt gleich von Cyndi Lauper, eine Nummer, die es nicht ganz so oft gibt. Girls Just Wanna Have Fun und diese Dinge hört man oft. Wir spielen gleich All Through the Night. Da hat ein Kritiker mal gesagt, der zeigt die enorme Range, die diese Sängerin drauf hat. Und davon könnt ihr euch ja gleich auch nochmal überzeugen. Also Cyndi Lauper aus dem Jahr 84, All Through the Night, gibt's gleich.
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0: Cyndi Lauper und All Through the Night, der Radio Hannover Klassiker. Zeit für die Nachrichten aus unserer Stadt. Es ist kurz nach 3:30.
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2: Mit Anna Weiland, guten Tag. Im Streit um die Zugneubaustrecke Hamburg-Hannover zeichnet sich in Berlin vorerst keine Entscheidung ab. Union und SPD wollen den Beschluss im Verkehrsausschuss des Bundestags nach NDR-Informationen vertagen, auch wenn sich beide demnach längst auf einen gemeinsamen Antrag zur Neubaustrecke verständigt haben. Sie wollen aber erst dann zustimmen, wenn es auch Verbesserungen auf der Bestandsstrecke gibt. Eine Entscheidung vor der Sommerpause ist damit vom Tisch. Sie soll voraussichtlich Ende September fallen. Ob die Strecke neu gebaut wird oder ob es einen Ausbau im Bestand gibt, darüber wurde schon länger diskutiert. Das Land Niedersachsen zum Beispiel war gegen den Neubau. Hannovers Oberbürgermeister Billit Onay hatte sich mehrfach dafür ausgesprochen. Letztlich liegt die Entscheidung beim Bund. Niedersachsens CDU will den Führerschein günstiger machen. Dafür schlägt sie vor, dass erfahrene Fahrlehrer künftig auch als Prüfer eingesetzt werden. So könnten Wartezeiten vor den Prüfungen sinken und zusätzliche Fahrstunden vermieden werden. Mobilität dürfe nicht am Geldbeutel scheitern, hieß es aus der Fraktion. Die Führerscheinklasse B kostet durchschnittlich inzwischen 3.400 Euro. Auch Verkehrsminister Grant Hendrik Tonner hatte bereits gesagt, der Führerschein dürfe kein Luxusgut werden. Der Bund arbeitet parallel bereits an einer Reform der Fahrausbildung. Unter anderem soll die Pflicht zum Präsenzunterricht entfallen und der Fragenkatalog in der theoretischen Prüfung verschlankt werden. Der Entwurf muss noch durch den Bundestag und Bundesrat. Angepeilt ist, dass die neuen Regeln Anfang 2027 greifen.
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2: Ein 16-jähriger Motorradfahrer ist in Garbsen vor der Polizei geflüchtet und hat dabei mehrere Unfälle verursacht. Ein Beamter wurde leicht verletzt, auch ein Streifenwagen wurde beschädigt. Der Jugendliche konnte schließlich gestoppt werden. Er hatte laut HAZ keinen Führerschein für das Fahrzeug. In Holtensen ist in die Sportanlage am Sportplatz eingebrochen worden. Unbekannte Täter drangen in mehrere Gebäude ein und stahlen unter anderem Spirituosen. Der Schaden liegt bei rund 1.600 Euro. Die Stadt Garbsen spendet ausgemusterte Feuerwehrkleidung für den guten Zweck. Rund 430 Uniformen gehen an Feuerwehren unter anderem in der Ukraine und Kroatien. Die Kleidung war durch neue Ausrüstung ersetzt worden.
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0: 22,5 Grad in Herrenhausen, in Havelse und in Heinolz. Es ist sonnig, es ist ein bisschen windig, aber es sieht gut aus. Es bleibt auf jeden Fall sonnig und trocken heute. Und auch für die kommenden Tage Sonne. Bis zum Wochenende auch wieder ansteigende Temperaturen. Am Sonntag sehe ich da die 30-Grad-Marke.
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0: Die B6 Westschnellweg Hannover Richtung Nienburg zwischen Herrenhäuser Straße und Mecklenheide-Straße in Stöcken 2 Kilometer vor der Baustelle. B188 Burgdorf-Wolfsburg zwischen Kreuzkrug, B214 und Ahnsen in beiden Richtungen. Eine Unfallaufnahme, momentan alles da gesperrt für den Durchgangsverkehr. A37 zwischen Höhe Kreuz Buchholz ist jetzt wieder frei. Auf der B6 Westschnellweg zwischen Schwanenburg, B441 und Limmerstraße ungesicherte Unfallstelle. Rechter Fahrstreifen blockiert, da hat sich ein LKW-Unfall ereignet. Auf der A2 Braunschweig-Hannover zwischen Lehrte Ost und Lehrte Gefahr durch Reifenteile auf der Fahrbahn. Da steht ein defekter Schwertransport auf dem Standstreifen. Die L193 zwischen Basse und Averheu, immer noch das angefahrene Reh dort auf der Strecke. Also auch da weiterhin vorsichtig fahren. Wo es geht, gute und sichere Fahrt mit Radio Hannover und damit automatisch mit einfach guter Musik. Dafür stehen wir hier auf der 100,0. Ich bin Claudia Fürnes, das hier Sting mit All This Time. Einfach gute Musik.

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0: Riley, Every Time We Touch. Wir spielen einfach gute Musik. Wenn ihr wie ich auch noch den einen oder anderen Song aus der Neuen Deutschen Welle im Ohr habt, dann erinnert ihr euch mit Sicherheit an die blauen Augen von Ideal. 8081 ist die Nummer rausgekommen, also hat jetzt gut 45 Jahre auf dem Buckel, aber hat in neuem Gewand jetzt wieder richtig durchgeschlagen. Und zwar eine Version von Ali Neumann, Philpo Riva und der Kruki Gang, heißt Occhi Blu, ja, in blaue Augen auf Italienisch. Wir hören es jetzt.
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0: 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Ja, wir erinnern uns. Radio Hannover hier mit einer Gefahrenmeldung für die A7 Hannover-Hamburg zwischen Dreieck Hannover Nord und Mellendorf. Gefahr durch einen, hier steht tatsächlich Laubbläser auf der Fahrbahn. Ich nehme mal an, es handelt sich um die Gerätschaft, den Laubbläser. Falls ihr aber wisst, was ein Laubbläser ist, gerne eine Info an studio@radio-hannover.de. Billy Joel, Tell Her About It, gleich noch vor den News.
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0: Vor dem Landgericht Hannover ist das Urteil gegen einen Mann gefallen, der im Dezember vergangenen Jahres hier in Hannover mit seinem Auto auf den Weihnachtsmarkt gefahren war. Der Mann wird in einer Psychiatrie untergebracht. Das ist eins unserer Themen in den Hannover News um 16:30. Jetzt ist es kurz nach 16:00.
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2: Ich bin Dirk Zeitler. Bei einer möglichen Amoktat an einem Gymnasium in Oberbayern sind laut einer Polizeisprecherin mindestens zwei Mädchen schwer verletzt worden. Die beiden seien ins Krankenhaus gebracht worden, sagte die Sprecherin.
3: Es gibt mehrere Verletzte. Der mutmaßliche Täter sei festgenommen worden, hieß es. Zudem deutet der Vorfall auf eine Amoklage hin. Was genau sich an der Schule zutrug, ist noch unklar, ebenso wie viele Menschen wie schwer verletzt wurden. Das werde derzeit noch abgeklärt. Zuvor hieß es, der Bereich um die Schule solle gemieden werden. Schongau ist eine Kleinstadt am Ufer des Lechs im westlichen Oberbayern mit mehr als 12.000 Einwohnern. Fabian Schaffer, Nachrichtenredaktion.
2: Die von Russland angegriffene Ukraine hat beim NATO-Gipfel in Ankara eine neue Zusage für milliardenschwere Militärhilfen erhalten. Für dieses Jahr sagen Verbündete 70 Milliarden Euro für Ausrüstung, Unterstützung und Ausbildung zu. 2027 soll die Militärhilfe mindestens auf diesem Niveau fortgesetzt werden. Das geht aus der am Nachmittag von den Staats- und Regierungschefs angenommenen Gipfelerklärung hervor. Die Deutsche Bahn will ihr großes Sanierungsprogramm für die wichtigen Strecken auf den Prüfstand stellen. Insgesamt sollen Kosten und Zeitabläufe nochmal kontrolliert werden, sagte Verkehrsminister Schnieder.
4: Die Deutsche Bahn will bis Mitte der 2030er Jahre rund 40 besonders wichtige Strecken komplett sanieren. Das heißt auch längere Vollsperrungen. Im Detail entwickelt die Bahn schon jetzt für jede Strecke etwas unterschiedliche Pläne, um die Baumaßnahmen nicht in die Länge zu ziehen. Aber das Wie soll nochmal umfassend geprüft werden, so Bahnchefin Paller beim gemeinsamen Termin mit Verkehrsminister Schnieder in Berlin. Denn nicht nur die Großbaustelle Hamburg-Berlin hakte. Aktuell wird die Sanierung der vielbefahrenen Strecke Nürnberg-Regensburg diese Woche auch nicht fertig. Tine Klimach, Nachrichtenredaktion.
2: Angesichts der Folgen des Irankriegs senkt der Internationale Währungsfonds erneut seine Wachstumsprognosen für die deutsche Wirtschaft. Bis einschließlich 2027 dürfte sich die Bundesrepublik schwächer entwickeln als gedacht, teilte die Organisation mit Sitz in Washington mit. Für das laufende Jahr rechnen die Experten nun mit einem Plus von 0,7%.
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0: 23 sonnige Grad in Bente, in Bodfeld und in Basinghausen. Es bleibt sonnig, es bleibt trocken, ein bisschen Wind ist mit dabei, aber ansonsten ein freundlicher Mittwoch.
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0: B6 Westschnellweg in Höhe B441 Limmerstraße, da ist der rechte Fahrstreifen gesperrt wegen einer Unfallaufnahme, da hat es einen LKW-Unfall gegeben. A7 Hannover-Hamburg zwischen Dreieck Nord und Mellendorf, da liegt der Laubbläser auf der Strecke. B188 Burgdorf-Wolfsburg zwischen Kreuzkrug B214 und Ahnsen ist momentan für den Durchgangsverkehr gesperrt, da läuft die Unfallaufnahme. Und A2 Braunschweig-Hannover zwischen Lehrte Ost und Lehrte Gefahr durch Reifenteile auf der Fahrbahn. Und dann steht da auch noch ein defekter Schwertransport auf dem Standstreifen. Fahrt bitte entsprechend vorsichtig.
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0: Mit Claudia Fürnes. Ihr kennt das aus vielen Hollywood-Klassikern, die in Hotels spielen. Da ist er, der Concierge, der Dreh- und Angelpunkt, der Unmögliches möglich macht. Einen im wahrsten Sinne des Wortes solchen ausgezeichneten Concierge, den haben wir jetzt in Hannover. Und mit dem rede ich gleich in der kommenden halben Stunde. Bleibt dran.

0: Radio Hannover hier am Mittwochnachmittag. Ihr kennt das vielleicht auch aus vielen Hollywood-Klassikern, die in Hotels spielen. Da ist ja der Concierge. Das ist der Dreh- und Angelpunkt. Der macht Unmögliches möglich. Riad Ben Ali ist so ein Concierge. Er arbeitet im Fünf-Sterne-Kassenshotel Luisenhof und er wurde jetzt am 1. Juli in die Union Nationale des Concierges d'Hôtel Les Clefs d'Or aufgenommen und ist damit der erste und einzige in Hannover, dem diese Auszeichnung des Goldenen Schlüssels zuteil wurde. Bei mir im Studio ist er jetzt. Herzlichen Glückwunsch erstmal. Welche Bedeutung hat diese Auszeichnung?
1: Diese Auszeichnung für eine Concierge hat eine große Bedeutung, weil durch diese Schlüssel kommt man in der internationale Concierge-Welt.
0: Das ist eine Auszeichnung, die auch eigentlich ab 5 Sternen erst anfängt sozusagen.
1: Ja.
0: Das heißt, es ist ein ganz exklusiver Club. Die Auszeichnung kommt aus Frankreich, ist fast 100 Jahre alt. Also das ist eine sehr traditionelle Geschichte. Und Sie haben das von klein auf, sage ich mal, gelernt. In Tunesien ging es, glaube ich, mal los mit der Ausbildung.
1: Jawohl.
0: Und dann vom Pagen zum Concierge. Das ist Ihr Leben, sonst hätten Sie diese Auszeichnung nicht bekommen. Man sieht es an den strahlenden Augen auch. Wir wollen natürlich auf jeden Fall auch über diese Aufgabe reden, denn man hat viele Ideen, was so ein Concierge machen muss. Sie sind im Prinzip erstmal sowieso vielsprachig. Das heißt, Sie haben mir verraten, Französisch, Englisch, Deutsch, Arabisch und ein bisschen Spanisch ist auch noch mit dabei. Das heißt, man muss die Menschen ansprechen können. Und wir haben uns im Vorgespräch darüber unterhalten, natürlich auch die Gepflogenheiten der einzelnen Nationen und gerade auch in der arabischen Welt kennen. Und da kennen Sie sich sehr gut aus und sind so ein bisschen auch die Brücke, glaube ich, zwischen den Kulturen.
1: Ja, das, wenn man so in der Hotellerie arbeitet, man braucht viele Sprachen. Und das habe ich auch gelernt schon von Anfang an, dass die Schlüssel zu den Gästen sind die Sprachen. Das ist genau wie die goldene Schlüssel, das sind die bringen uns in die exklusive Welt und die Sprachen sind auch die Schlüssel zu den Gästen. Weil jeder Gast ist es super froh, wenn man direkt ihn mit seiner eigenen Sprache anspricht. Und wenn eine Franzose reinkommt und wird mit Bonjour begrüßt, das ist ein ganz anderer Klang, als jemand sagt so Hallo. Es ist es ist anderes. Und dadurch habe ich immer dran gearbeitet, meine Sprache immer zu verbessern und dieses Talent quasi auszunutzen.
0: Ne? Ja.
1: Und das hat mir sehr geholfen, in der Hotellerie immer mich zu entwickeln und bestimmt in diese Richtung Concierge gut und perfekt zu sein für diese Stelle.
0: Man braucht nicht nur die verschiedenen Sprachen, sondern man braucht sicherlich auch ein großes Netzwerk, denn die Wünsche der einzelnen Gäste, die sind schon manchmal sehr speziell und da muss man sich tatsächlich, Sie haben es mir verraten, auch oft kümmern und rund um die Uhr erreichbar sein. Vielleicht wollen wir ein, zwei Beispiele bringen. Das eine war eine Braut, die kam mit einem Kleid, das war zu lang und am nächsten Tag war die Hochzeit.
1: Genau, da hatten wir, wie Sie gerade da sagten, das sind immer unterschiedliche Wünsche, zu viele Wünsche. Hätten wir jetzt letztes Jahr eine Braut, sie hat bei uns ein Suite gebucht und nächsten Tag ist Hochzeit und der Kleid war lang. Und dann, sie kam fast um 20 Uhr und das muss jetzt gemacht werden, weil morgen ist der Hochzeit. Ne? Und dann hat sie uns gefragt oder mich gefragt, ob wir irgendwie jemand kennen, eine Option haben zu helfen. Und natürlich, dann kommt dieses Netzwerk, diese Connection und dann habe ich jemanden angerufen und da habe ich gefragt, können Sie mir dabei helfen? Ja, kommt drauf an, sage ich, ja, die Sache ist so, ich habe ein Kleid, Brautkleid, der muss verkürzt werden. Sagte, ich habe in 5 Minuten Feierabend. Sage ich, ja, kann man auch ein bisschen länger arbeiten. Und dann haben wir das natürlich den ganzen kleinen Auto reingepackt, durch Hannover zu meiner Schneiderei gegangen, hat er das direkt dann fertig gemacht und dann sind wir natürlich mit dem Kleid wieder zum Gast und die Dame hat das fast kaum geglaubt, dass das so innerhalb von einer Stunde ist erledigt worden.
0: Und dann ist ein Auto direkt vor der Tür des 5-Sterne-Hotels zusammengebrochen, haben Sie mir verraten, auch da konnte jemand dann
1: da
0: direkt helfen.
1: Da könnte jemand vor Ort ankommen und hat er das tatsächlich vor 5-Sterne-Haus, da hatten wir Terrasse, schönes Wetter, die Leute trinken dann Caipirinha draußen oder ein Campari und dann kommt einer und dann repariert das Auto vor Ort.
0: Ja.
1: Das ist auch so, erlebt man das nicht jeden Tag.
0: Geschichten, die ein Buch füllen könnten. Über einige dieser besonderen Wünsche sprechen wir gleich noch hier bei Radio Hannover.

0: Die Pet Shop Boys featuring Dusty Springfield. What have I done to deserve this? Das 5-Sterne-Kastenshotel Luisenhof hat seit einer Woche einen im wahrsten Sinne ausgezeichneten Concierge. Riad Ben Ali ist der erste Concierge in Hannover, der in die Vereinigung der Concierges der Welt mit dem goldenen Schlüssel aufgenommen wurde. Eine große Auszeichnung. Das bedeutet aber auch, dass er quasi rund um die Uhr für die Wünsche der Gäste da ist. Und diese Wünsche, die sind tatsächlich sehr vielfältig, oder?
1: Genau, da hätte ich einmal einen Gast und dann war nicht geplant, der hatte uns gar nicht kommuniziert. Nur beim Check-in habe ich erfahren, dass seine Frau heute Geburtstag hat. Und dann hat er gefragt, also ein bisschen so zur Seite und gefragt, was können wir heute machen? Ne? Und dann natürlich, ich weiß, dass er die Piano-Suite gebucht, wo es da drin direkt eine Piano existiert. Habe ich gesagt, soll ich Ihnen einen Pianist organisieren, der um Mitternacht Happy Birthday to You für Ihre Frau singen

0: sind aber natürlich auch Hilfestellung. Sie haben es mir verraten, wenn Menschen irgendwo feststecken oder auch Ärzte brauchen oder so. Gerade wenn vielleicht auch Gäste aus dem Sprachraum kommen, die hier nicht so wirklich sich zurechtfinden, dann sind sie auch zur Stelle.
1: Ja, tatsächlich ist es, wie gesagt, es ist nicht nur immer Wünsche erfüllen, entsprechend jetzt Karten zu besorgen oder einen Tisch zu reservieren, weil das ist so einfache Gebiet für uns, das ist nicht so kompliziert. Jeder Concierge und besonders jetzt die speziellen, die goldenen Schlüssel-Concierge, das alle haben die ein gutes Netzwerk für sowas, aber gibt es immer so Gäste, die wirklich Hilfe brauchen. Ne? Das heißt dann auf dem letzten Moment, das ist seine Fliege ist weg und muss man einen neuen Flug organisieren und das ist natürlich manchmal ist ein Messer in Hannover oder ein Streik oder sowas oder manche Gäste, die sitzen fest und die sprechen kein Deutsch und die sind jetzt gerade, hatte ich letzte Woche oder vor zwei Wochen, jemand, der sitzt fest in Frankfurt und der spricht kein Wort und der ist jetzt im Zoll und die Zoll haben viele Fragen und das muss organisiert werden und es gibt es auch immer unterschiedliche Uhrzeiten. Es gibt manchmal Leute, die haben Feierabend oder es gibt manchmal irgendwie, was man nicht in diesem Zeitpunkt hinbekommen kann. Ja. Aber das macht natürlich den Concierge immer so den Reiz, dass er sagt, ist es ein Defi, entweder schaffe ich oder schaffe ich nicht. Und das ist immer, für mich ist immer gut so, dieser Nein-Wort kenne ich nicht. Ich habe die schon mal durchgestrichen. Also
0: volles Engagement werden. Und den Spaß natürlich auch an der Arbeit. Man lernt viele Menschen kennen. Man lernt den Mensch an sich, glaube ich, auch relativ gut kennen in diesem Beruf. Ja. Und man ist immer ansprechbar. Wir haben es jetzt gar nicht thematisiert, aber natürlich ist da auch eine Familie im Hintergrund, die da einfach mitmacht und mitspielt, dass man auch gesettelt ist und dass das alles sehr gut funktioniert. Ich bleibe dabei. Ich plane irgendwann ein Buch mit diesem Menschen. Dem sehr Concierge gerne. Aus Hannover und seinen vielen interessanten Geschichten. Ich wünsche Ihnen natürlich weiterhin sehr viel Erfolg bei der Arbeit. Viele weitere interessante Herausforderungen, die sich, da bin ich mir ganz sicher, diese meistern werden auf jeden Fall. Vielen Dank für den Besuch hier und weiterhin natürlich nochmal herzlichen Glückwunsch zu dieser Auszeichnung.
1: Dankeschön und vielen Dank für die Einladung. Und wenn ein Hannoveraner oder ein Gast in Hannover was braucht, er weiß, wo er mich findet.
0: Alles klar, vielen Dank. Riad Ben Ali ist ausgezeichnet worden. Le Clefs d'Or Concierge, der einzige und erste in Hannover. Danke für den Besuch.
1: Dankeschön.

0: Einfach gute Musik hier bei Radio Hannover. Im Jahr 73 schaffte die Nummer an Platz 1 in Neuseeland, in Holland, in den Vereinigten Staaten und auch in England. Ich spreche von der Steve Miller Band und dem Joker. Unser Classic Hit kommt gleich.
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0: 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Am Mittwoch, wir haben es kurz nach halb fünf.
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2: Mit Anna Weiland. Guten Tag. Vor dem Landgericht Hannover ist heute das Urteil gefallen gegen einen Mann, der im Dezember vergangenen Jahres hier in Hannover mit seinem Auto auf den Weihnachtsmarkt gefahren war. Es handelte sich um ein Sicherungsverfahren wegen versuchten Totschlags. Der Beschuldigte ist laut Gericht wegen einer psychischen Erkrankung schuldunfähig und wird in einer Psychiatrie untergebracht. Gerichtssprecher Eike Kassebaum.
3: Anders als eine Strafe, nicht zeitlich befristet, sondern der ist jetzt eben in der Psychiatrie untergebracht. Und da wird das Gericht dann jedes Jahr prüfen, ob die Unterbringungsvoraussetzungen weiter vorliegen. Und der wird halt erst entlassen, wenn dann die Gefährlichkeit so kontrollierbar ist nach Gutachtern und behandelnden Ärzten, dass man es vertreten kann, ihn wieder rauszulassen.
2: Der Angeklagte soll hier in Hannover damals mit seinem Auto auf den Weihnachtsmarkt gefahren sein. Zwar war der geschlossen, zwei Personen hielten sich aber auf dem Gelände auf. Der Mann fuhr gezielt auf sie zu. Nur weil die Personen auswichen, kam es nicht zum Zusammenstoß. Inmitten der Debatte über Sparpläne bei Volkswagen sieht der Verband der Automobilindustrie weiteren Reformbedarf in der Branche, auch bei Kosten und Personal. Die Entscheidungen seien schwierig und müssten im Dialog mit allen Beteiligten ausgestaltet werden, so die VDA-Präsidentin Hildegard Müller in einer Mitteilung. In Wolfsburg findet morgen eine VW-Aufsichtsratssitzung statt, in der über mögliche weitere Einschnitte beraten wird. Bis zu 100.000 Stellen könnten laut Manager-Magazin weltweit wegfallen. Das Nutzfahrzeugewerk in Stöcken schließen. IG Metall und Betriebsrat halten mit einem bundesweiten Aktionstag an allen Konzernstandorten dagegen.
1: Und jetzt noch mehr Kurzmeldungen für die ganze Region Hannover.
2: Unbekannte haben zwei hochwertige SUVs gestohlen. In der Oststadt und in Ledeburg jeweils ein Mercedes G63 AMG. Die Autos standen in der Hohenzollernstraße und im Emil-Berliner Weg. Die Polizei prüft einen Zusammenhang und sucht Zeugen. Wir bleiben bei gestohlenen Fahrzeugen. In Bornum haben Unbekannte einen Radlader von einem Baustellengelände gestohlen. Die Täter verschafften sich laut einer aktuellen Polizeimitteilung am Freitagabend Zutritt und fuhren mit der Baumaschine im Wert von rund 60.000 Euro davon. Die Polizei sucht Zeugen. Und Koray Aya kehrt zu den Recken zurück und übernimmt dort eine neue Aufgabe im Handball-Nachwuchsbereich. Der frühere Profi wird Trainer und betreut unter anderem die U23 in der dritten Liga. Zuletzt hatte der 26-Jährige ein Jahr in der Türkei gespielt.
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4: 23 sonnige Grad in Isernhagen, in Kirchrode und in Lahe. Es bleibt sonnig, es bleibt trocken. Werte bleiben auch erstmal so bei 20 Grad. Heute Nacht geht es aber nochmal runter auf 14 Grad. Morgen müssen wir dann mit 21 Grad auskommen. Freitag sind 26, Samstag 29, Sonntag 30. Es geht dann also wieder bergauf.
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4: L460, Kreisregion Hannover, zwischen B3 und Gistorf in beiden Richtungen vorübergehend gesperrt. Da ist die Feuerwehr im Einsatz. B6 Westschnellweg in Höhe B441 Limmerstraße, rechter Fahrstreifen gesperrt. Unfallaufnahme, da gab es einen LKW-Unfall. B188 Burgdorf-Wolfsburg zwischen Kreuzung B214 und Arnsen, auch Unfallaufnahme gesperrt derzeit immer noch für den Durchgangsverkehr. Wo es geht, wünsche ich euch gute und sichere Fahrt mit uns, mit Radio Hannover auf der 100,0. Mein Name ist Claudia Fürnes und das hier sind ABC, The Look of Love. Einfach gute Musik für euren Mittwochnachmittag.

0: Radio Hannover am Mittwochnachmittag. Die Sonne ist zurück in der Stadt. Der Sommer gefühlt damit auch. Die Energie ist wieder da. Jetzt fragt sich nur noch, wohin damit? Die Veranstaltungstipps jetzt von Ansgar Borgmann.
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2: Wir fangen an mit Kino. Derzeit läuft die Filmbiografie über einen der größten, über Michael Jackson. Von den Anfängen als Kind bei den Jackson 5 bis zum King of Pop. Der Film zeigt ein Leben mit vielen Höhen, aber auch mit einigen Tiefen.
3: Bereit, wenn du es bist, Michael.
4: Weißt du, was ich will?
3: Du willst der größte Star der Welt sein.
5: Wir müssen aus Michaels Erfolg Kapital schlagen. Weil die Jackson-Familie die Marke ist. Das ist unsere Coca-Cola. Und wir müssen anfangen zu verkaufen. Ich plane eine internationale Tour. Das hier ist erst der Anfang.
4: Ich muss nachdenken.
5: Ich sag dir, was du denken sollst.
2: Michael, unter anderem heute zu sehen im Astor, im Cinemax am Raschplatz und im Sinister Garbsen. Blick rüber zum Schützenfest, heute Nachmittag ab 3. Kinder- und Familientag heißt reduzierte Preise bei Fahrgeschäften und auch an Imbissständen. Außerdem große Maskottchenparade, Kinderschminken, Kasperletheater und Schnitzeljagd. Also großes Programm für die Kleinen. Und am Steinhuder Meer ist heute Abend wieder Grillabend von 18 bis 20 Uhr. Organisiert vom Grillteam des Verkehrsvereins, direkt an der Grillhütte am Minigolfplatz Lütjendeile. Guten Hunger und ansonsten viel Spaß, wobei auch immer.
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0: Radio Hannover spielt die schönsten Sommerhits aller Zeiten. Dieser hier erinnert mich an meine Tanzschulzeit tatsächlich. Die Gibson Brothers und Kekserami wieder. Wir haben es jetzt 5 Minuten vor 5 am Mittwoch. ADMT, Singer-Songwriter aus England. Ich mag seine Stimme und finde einen richtig guten Sound. Burn Brighter, sein neuer Song, neu bei uns in der Playlist. Gibt's gleich.
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0: Im Streit um die Zugneubaustrecke Hamburg-Hannover zeichnet sich erstmal keine Entscheidung ab. Union und SPD wollen den Beschluss im Verkehrsausschuss des Bundestages vertagen. Eine Entscheidung vor der Sommerpause ist damit vom Tisch. Eins unserer Themen in den Hannover News um 17:30. Jetzt ist es 17 Uhr.
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2: Ich bin Doc Zeitler. Die Blockade der Straße von Hormuz führt zu höheren Spritpreisen und einer höheren Inflation. Der Internationale Währungsfonds senkt deswegen erneut seine Erwartungen für Deutschland.
3: Der Trend geht abwärts. Für Deutschland rechnet der Internationale Währungsfonds nur noch mit einem Plus von 0,7% für das laufende Jahr und 1% für das nächste. Beim Blick auf die Weltwirtschaft müssen zwar auch Abstriche gemacht werden, allerdings sieht es ein bisschen rosiger aus. So erwartet der IWF ein Wachstum von 3% und im nächsten Jahr sogar 3,4%. Aus den USA, Tina Eck.
2: Die NATO-Staaten haben bei ihrem Gipfeltreffen in Ankara neue Rüstungsverträge im Umfang von mehr als 50 Milliarden US-Dollar angekündigt. Im Text der Abschlusserklärung heißt es zudem, man verpflichte sich dazu, die gemeinsamen Produktionskapazitäten auszubauen und mit der Industrie zusammenzuarbeiten, um Innovationen zu beschleunigen. Die Investitionen sollen insbesondere dazu beitragen, der langfristigen Bedrohung entgegenzutreten, die Russland für die euroatlantische Sicherheit und Stabilität darstelle. Bei einer möglichen Amoktat an einem Gymnasium in Oberbayern sind laut einer Polizeisprecherin mindestens zwei Mädchen schwer verletzt worden. Der festgenommene Täter war nach Worten des Innenministers des Bundeslandes Herrmann nach ersten Erkenntnissen auch mit einer Schusswaffe bewaffnet.
4: Es gibt mehrere Verletzte. Der mutmaßliche Täter sei festgenommen worden, hieß es. Zudem deutet der Vorfall auf eine Amoklage hin. Was genau sich an der Schule zutrug, ist noch unklar, ebenso wie viele Menschen wie schwer verletzt wurden. Das werde derzeit noch abgeklärt. Zuvor hieß es, der Bereich um die Schule solle gemieden werden. Schongau ist eine Kleinstadt am Ufer des Lechs im westlichen Oberbayern mit mehr als 12.000 Einwohnern. Fabian Schaffer, Nachrichtenredaktion.
2: Das Vertrauen in die Deutsche Bahn hat in den vergangenen Jahren schwer gelitten. Der bundeseigene Konzern hat sich daher zum Ziel gesetzt, mit drei Maßnahmenpaketen schnell für bessere Stimmung unter den Fahrgästen zu sorgen. Bahnchefin Paller und Verkehrsminister Schnieder stellten ihren Weg zu einer besseren Kundenkommunikation vor. Im Mittelpunkt dabei stehen KI-Lösungen, vor allem aber soll auf allen Kanälen künftig gleichzeitig dieselbe Information verbreitet werden.
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0: Dören, Davenstedt und Devese melden 23 Grad. Die Sonne scheint, der Wind ist ein bisschen unterwegs, aber die Regenwahrscheinlichkeit im Vergleich zu gestern heute nur noch bei 10%. Das heißt, es bleibt trocken. Ich sehe auch nicht so fette Wolkenbänder noch auf Hannover zukommen heute. Also das wird ganz entspannt. Heute Nacht geht es runter auf 14 Grad. Morgen geht es dann erstmal in Anführungsstrichen nur rauf auf 21 Grad. Aber übermorgen sind wir schon bei 26 und das Wochenende liegt so zwischen 29 und 30.
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0: Die B3 Messeschnellweg zwischen B65, B6 Kreuz Seelhorst und Pferdeturm. Da liegt ein Müllsack auf der Bundesstraße, passt bitte auf. Auf der A2 Dortmund Richtung Hannover, Einfahrt Garbsen, da ist eine Gefahr, weil da ein kaputter LKW auf dem Beschleunigungsstreifen steht. Die B6 Westschnellweg in Höhe B441 Limmerstraße, immer noch der rechte Fahrstreifen gesperrt nach dem LKW-Unfall. Was haben wir noch? Wir haben noch die B188 Burgdorf-Wolfsburg zwischen Kreuzkrug, B214 und Arnsen in beiden Richtungen nach wie vor für den Durchgangsverkehr gesperrt. Nach dem Helene-Fischer-Konzert gestern ist immer noch der Parkplatz Hannover-Kalmberger Neustadt-Robert-Enke-Straße geschlossen. Da muss ja auch wieder alles abgebaut werden, was da aufgebaut wurde. Und darum auch gesperrt Luise-Finke-Weg zwischen Ferdinand-Wilhelm-Fricke-Weg und Arthur-Menge-Ufer. Bis 20 Uhr heute Abend soll das durch sein.
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0: Ein Weltmeistertitel steht heute an auf dem Schützenplatz. Es geht um den Lütjelage. Weltmeister oder die Weltmeisterin, wer es wird, das erfahren wir erst heute Abend. Marisa Porti ist aber dabei und moderiert das Ganze.

0: Radio Hannover am Mittwoch. Heute Riesensause auf dem Schützenplatz mit einer großen Premiere, nämlich der Lütje-Lagen-Weltmeisterschaft. Marisa Porti ist bei mir. Du wirst das Ganze auch heute Abend moderieren.
1: Und genau.
0: Ich habe bei Insta gesehen, du hast auch schon mal so ein bisschen geübt.
1: Oh Gott, das haben, glaube ich, ganz viele Leute gesehen. Da habe ich gar nicht drüber nachgedacht.
0: Das ist ja eine ganz besondere Technik, wenn man so ein Kleckerlätzchen gibt es ja auch immer dazu,
1: vorsichtshalber. Genau, für die Teilnehmerinnen und Teilnehmer, die heute Abend mitmachen bei unserer WM, gibt es natürlich so ein Lätzchen, damit man ganz genau nachvollziehen kann, wer da wie gekleckert hat. Mhm. Ich bin froh, dass ich moderiere und nicht da am Tisch sitze. So viel nur dazu.
0: Aber wir wollen ehrlich sein, das ist jetzt natürlich nicht, es geht nicht darum, wer schafft wie viele, sondern es geht tatsächlich um die Technik. Ja. Also wir wollen da niemanden wirklich abfüllen, sondern es geht um Präzision, um Konzentration und Kreativität.
1: Grazilität, gibt's das Wort?
0: Haben wir jetzt erfunden.
1: Man muss möglichst grazil sein, genau. Es ist kein Sauf-Event, es geht darum, dass wir diese schöne Tradition, die ja auch einfach zum Schützenfest dazugehört mit der Lütje-Lage und der Geschichte in Hannover, dass wir das einfach mal feiern und hoffentlich halt einen lustigen Abend miteinander verbringen. Es gibt auch, so viel kann ich ja vielleicht schon mal verraten, es gibt auch nicht nur Kategorien, in denen die Teilnehmerinnen und Teilnehmer gegeneinander antreten, wo es wirklich um dieses Trinken geht. Wir haben uns dann natürlich auch so ein paar andere Spiele ausgedacht. Ja, ne? So ein Kellner-Run gibt es, ne? Wo man mit einem Tablett und Lütje-Lage drauf so einen kleinen Parcours meistern muss und dann schauen wir mal, wie viel da eben umgekippt wird oder auch nicht. Also ganz, ganz viele unterschiedliche Kategorien, wo sich die Leute dann beweisen müssen.
0: Und die haben sich natürlich dafür auch schon beworben für diesen Wettbewerb. Das heißt, man kann sich nicht mehr dem Duell stellen, aber man kann auf jeden Fall dabei zugucken, was die anderen da so
1: kommt
0: veranstalten.
1: Kommt gerne in Scharen. Ab 19 Uhr könnt ihr vorbeischauen. Im Alt-Hannoverer Festzelt sind wir vor Ort von Radio Hannover. Die Hatz ist mit da, Harry ist auch mit da. Wir veranstalten das zusammen und freuen uns auf alle, die noch Bock haben, spontan vorbeizukommen.
0: Also, auf zum Schützenplatz heute. Die erste Weltmeisterschaft im Bereich, sagen wir mal, Lütje-Lage. Mhm. Und dann gucken wir mal, wer Weltmeister oder vielleicht sogar Weltmeisterin wird.
1: Ja, wir berichten morgen früh.
0: Alles klar. Dann dir erstmal viel Spaß und allen anderen natürlich auch. Heute im Altarzelt ab 19 Uhr auf dem Schützenplatz.
1: Danke dir.

0: Hungry Eyes, Eric Carmen gehört zur Dirty Dancing Welt, dieser Hit. Ich habe noch einen Hit für euch, der liegt quasi einfach um die Ecke. Cock Robin, Just Around the Corner aus dem Jahr 87. Unser Classic Hit gibt's gleich.
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1: Mit Anna Weiland, guten Tag. Im Streit um die Zugneubaustrecke Hamburg-Hannover zeichnet sich erstmal keine Entscheidung ab. Union und SPD vertagen den Beschluss im Verkehrsausschuss des Bundestags. Eine Entscheidung vor der Sommerpause ist damit vom Tisch. Sie soll frühestens Ende September fallen. Kritik daran kommt von der grünen Bundestagsabgeordneten Svantje Michaelsen aus Hannover. Union und SPD verschleppten die Entscheidung. Sie spricht von Wahltaktik. Der Termin für eine mögliche Entscheidung liegt nach dem Termin für die Kommunalwahl in Niedersachsen am 13. September. Ob die Strecke neu gebaut wird oder ob es einen Ausbau im Bestand gibt, darüber wird seit längerem diskutiert. Das Land war gegen den Neubau. Hannovers Oberbürgermeister Bilit Onay hatte sich mehrfach dafür ausgesprochen. Niedersachsens CDU will den Führerschein günstiger machen. Dafür schlägt sie vor, dass erfahrene Fahrlehrer künftig auch als Prüfer eingesetzt werden. So könnten Wartezeiten vor den Prüfungen sinken und zusätzliche Fahrstunden vermieden werden. Mobilität dürfe nicht am Geldbeutel scheitern, hieß es aus der Fraktion. Die Führerscheinklasse B kostet durchschnittlich inzwischen 3.400 Euro. Auch Verkehrsminister Grant Hendrik Tonner hatte bereits gesagt, der Führerschein dürfe kein Luxusgut werden. Der Bund arbeitet parallel bereits an einer Reform der Fahrausbildung. Unter anderem soll die Pflicht zum Präsenzunterricht entfallen und der Fragenkatalog in der theoretischen Prüfung verschlankt werden. Der Entwurf muss noch durch den Bundestag und Bundesrat. Angepeilt ist, dass die neuen Regeln Anfang 2027 greifen.
0: Und jetzt noch mehr Kurzmeldungen für die ganze Region Hannover.
1: In Wettbergen ist am Wochenende eine Harley-Davidson gestohlen worden. Wie die Polizei heute mitgeteilt hat, verschwand das Motorrad im Wert von rund 14.000 Euro aus einer Straße im Wohngebiet. Die Polizei bittet um Hinweise. Auf der A2 bei Bodfeld ist ein Auto ins Schleudern geraten und gegen die Mittelschutzplanke geprallt. Verletzt wurde niemand, allerdings entstand ein Sachschaden. Die Polizei sucht Zeugen, die Hinweise zu einer möglicherweise riskanten Fahrweise des Autos geben können. Und die Sperrung am Stichkanal bei Letter dauert länger als geplant. Wegen Bauarbeiten an der Eisenbahnbrücke bleibt der Weg für Fußgänger und Radfahrer voraussichtlich bis Ende September gesperrt. Ursprünglich sollten die Bauarbeiten bereits im Januar abgeschlossen werden. Eine Umleitung ist eingerichtet.
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2: Sonnige 23 Grad in Reddersee, in Ronnenberg und in Oberrieglingen. Es ist ein bisschen windig, vielleicht fühlt sich da um 2-3 Grad kälter an. Aber es wird trocken bleiben, der Wind bleibt, die Sonne bleibt. Und morgen bei 21 Grad haben wir es nochmal wieder mit ein paar Wolken zu tun. Aber dann, ab Freitag geht es auch mit den Temperaturen wieder sommerlich nach oben. Freitag 26 Grad, Samstag 29, Sonntag vielleicht sogar 30.
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2: Die A2 Braunschweig-Hannover zwischen Lehrte und Kreuz Hannover-Ost, der rechte Fahrstreifen gesperrt. Da steht ein defekter LKW auf dem Standstreifen. Ansonsten aber alles in Ordnung, alles soweit gut. Darum gute und sichere Fahrt mit einfach guter Musik.

20 vor 6 am Mittwoch, ihr seid hier bei Radio Hannover. Wir spielen einfach gute Musik. Davon lassen wir uns überhaupt nicht abbringen. Hier ist Taylor Swift.

0: Radio Hannover hier am frühen Mittwochabend. Ab 21 Uhr übernimmt Ecki Stieg wieder mit den Grenzwellen und seinem Fachwissen in Sachen elektronische Musik. Und was er da heute plant, das hören wir jetzt.
1: In den Grenzwellen heute neben Klassikern von Alvar Noto und Ryuichi Sakamoto, neue Musik von Ron, The Alphabet Zero, Stefan Erbe oder dem deutschen Projekt Color Tears, das gleich zwei Tributalben an die schwedische Band Twice a Man veröffentlicht hat.

0: Kalt, Tears und ihre Version des Twice-A-Man-Songs Decay. Dieses Stück in voller Länge und noch viel mehr heute ab 21 Uhr in den Grenzwellen. 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

0: Aufnahme möchte meinen völlig unterschiedliche Musikwelten, aber wenn Leute, die es können, zusammenarbeiten, dann kommt so eine tolle Nummer dabei raus. Duran Duran featuring Nile Rodgers mit Free to Love neu in unserer Playlist. Vor dem Landgericht Hannover ist das Urteil gegen einen Mann gefallen, der im Dezember vergangenen Jahres hier in Hannover mit seinem Auto auf den Weihnachtsmarkt gefahren war. Der Mann wird jetzt in einer Psychiatrie untergebracht. Das ist eins unserer Themen in den Hannover News gleich um 6:30. Jetzt haben wir es kurz nach 6.
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2: Ich bin Dirk Zeitler. Kann sich die NATO auf die USA verlassen? Generalsekretär Rutte zieht nach dem Bündnisgipfel in Ankara eine klare Bilanz. Er wertet das Gipfeltreffen trotz der Attacken von US-Präsident Trump gegen Alliierte als Erfolg.
3: Es gab die erwartete Konfrontation. Der US-Präsident ging die Europäer an, weil sie angeblich nicht genug für die eigene Verteidigung tun. Und Generalsekretär Rutte, eigentlich einer der ganz großen Trump-Flüsterer, musste da sehr deutlich widersprechen. Die Ukraine kann mit Militärhilfe von 140 Milliarden Euro aus Europa für 2 Jahre rechnen. Es kam auch, was nicht erwartet wurde, Trumps Beharren auf der Einverleibung Grönlands und ein drohendes Handelsembargo gegen den furchtbaren Partner Spanien. Aus Brüssel, Dieter Ebeling.
2: Großeinsatz im oberbayerischen Schongau. An einem Gymnasium in der Stadt wurden laut Polizei mehrere Personen verletzt. Es gibt Hinweise auf eine Amoktat. Ein Tatverdächtiger wurde festgenommen.
4: Mindestens 2 Mädchen seien schwer verletzt worden, teilte eine Polizeisprecherin mit. Der festgenommene Verdächtige sei 16 Jahre alt. Die Polizei hatte zuvor mitgeteilt, dass sie mit zahlreichen Beamten am Gymnasium im Einsatz sei. Die Menschen vor Ort wurden aufgerufen, das Areal zu meiden. Für Angehörige und Eltern von Schülerinnen und Schülern wurde eine Anlaufstelle eingerichtet. Fabian Schaffer, Nachrichtenredaktion.
2: Das Vertrauen in die Deutsche Bahn hat in den vergangenen Jahren schwer gelitten. Der bundeseigene Konzern hat sich daher zum Ziel gesetzt, mit 3 Maßnahmenpaketen schnell für bessere Stimmung unter den Fahrgästen zu sorgen. Bahnchefin Paller und Bundesverkehrsminister Schnieder stellten nun ihren Weg zu einer besseren Kundenkommunikation vor. Im Mittelpunkt dabei stehen KI-Lösungen. Vor allem aber soll auf allen Kanälen künftig gleichzeitig dieselbe Information verbreitet werden. Die Blockade der Straße von Hormuz führt zu höheren Spritpreisen und einer höheren Inflation. Der Internationale Währungsfonds senkt deswegen erneut seine Erwartungen für Deutschland. Für das laufende Jahr rechnen die Experten nun mit einem Plus von 0,7%. Auch das Wachstum 2027 fällt laut Prognose niedriger aus als noch im April erwartet.
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0: 23 sonnige Grad in Linden, in Limmer und in Leveste. Es bleibt sonnig, es ist auch ein bisschen Wind unterwegs, darum fühlt es sich vielleicht nicht ganz so warm an. Und wer ein bisschen länger heute draußen bleiben will, sei es beim kleinen Fest oder auch auf dem Schützenfest, so eine kleine Jacke könnte nicht schaden. Heute Nacht geht's runter auf 14 Grad.
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0: A2 Braunschweig-Hannover zwischen Lehrte und Kreuz Hannover-Ost immer noch der rechte Fahrstreifen gesperrt. Kaputter LKW auf dem Standstreifen. Noch dicht der Parkplatz Hannover-Kahlenberger Neustadt Robert-Enke-Straße bis 20 Uhr voraussichtlich. Das gilt auch für den Luise-Finke-Weg zwischen Ferdinand-Wilhelm-Fricke-Weg und Arthur-Menge-Ufer. Der ist in beiden Richtungen gesperrt. Die ganze Konzertschose von gestern Abend muss auch wieder abgebaut werden. Darum dauert das noch ein bisschen.
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0: Mit Claudia Firnis, schönen Mittwochabend. Ich freue mich, dass ihr uns eingeschaltet habt.

0: Ihr seid hier bei Radio Hannover am Mittwoch. 34 Punkte mit Maßnahmen von Arbeit über Steuern bis zur Rente umfasst ein Reformpaket der Bundesregierung. Besonders kontrovers diskutiert aktuell das Thema Krankschreibung. Beschäftigte sollen bald schon ab Tag 1 der Krankheit eine Bescheinigung brauchen. Und auch die telefonische Krankmeldung fällt weg. Das konnten bisher nur Patientinnen und Patienten, die in der Praxis schon bekannt sind. Genutzt wurde das aber selten, so Nico Gerdau von der Ärztekammer Niedersachsen.
1: Gleichwohl ist genau bei diesen Patientinnen und Patienten ist auch sehr sinnvoll gewesen. Beispielsweise, weil sie gerade in der Höchstphase ihrer Krankheit waren oder weil sie auch infektiös sind. Die niedersächsische Ärzteschaft lehnt die Pläne der Regierungskoalition ganz entschieden ab.
0: Die Konsequenzen spüren wohl als erstes eben auch die Hausärzte. Dr. Stefan Krämer aus Steinhude ist einer davon. Er findet,
2: die Krankmeldung ab dem ersten Tag wird über die hausärztliche Versorgung, glaube ich, gut abgebildet werden können. Hier sehe ich eigentlich keine Schwierigkeit. Problematisch sehe ich das Wegfallen der Telefon-AU, aber nur für ein bestimmtes Patientenkollektiv. Wenn Sie zum Beispiel einen chronisch kranken Patienten haben, der zum Beispiel unter Migräne leidet und einfach nur anruft, sagt, ey, ich habe wieder hier einen Migräneschub und ich brauche jetzt mal eine AU, dann sehe ich da überhaupt kein Problem, wenn ich den Patienten lange kenne, hier auch eine Telefon-AU auszustellen, ohne dass der Patient in die Praxis kommen muss.
0: Soweit die Sicht aus der Praxis. Die Gewerkschaften sehen bei den Regelungen zu den Krankschreibungen eine rote Linie überschritten. Wer die Landesbezirksleiterin Andrea Wemheuer.
3: Das ist wirklich ein Ausdruck von Misstrauenskultur und ist aus unserer Sicht auch mit der Realität überhaupt nicht passend. Und die andere Sache, die wir auch strikt ablehnen, ist die Ausweitung der sachgrundlosen Befristung. Und da sagen wir, das ist vor allem für die junge Generation problematisch und für Menschen, die jetzt wieder einen Job suchen.
0: Das ist nämlich auch ein Teil der Reform. Bisher konnten Unternehmen Beschäftigte bis zu 2 Jahre befristet anstellen. Das will die Koalition jetzt auf 4 Jahre ausweiten. Die Reformen sollen ja auch der Wirtschaft wieder Aufwind geben. Die Hoffnung teilt auch Volker Schmidt, Geschäftsführer der Arbeitgebervereinigung Hannover.
4: Richtig ist auch, dass wir insgesamt den Bürokratieabbau nach vorne treiben wollen, dass es weniger Dokumentationspflichten für Unternehmen gibt. Das ist ein ganz, ganz großes Problem. Und wichtig ist auch, dass wir zur Verbesserungen kommen, insbesondere sozialversicherungsrechtlichen Verbesserungen kommen bei den Zuschlägen, also für Sonn-, Feiertags- und Nachtarbeit. Das erhöht die Flexibilität ohne Zweifel für Unternehmen und für Beschäftigte gleichermaßen.
0: Die Koalition hat sich viel vorgenommen. Ob und wiefern alle Reformpunkte so dann tatsächlich auch umgesetzt werden können, das muss sich noch zeigen.

0: höre ich seine Songs, sehe ich ihn immer vor mir. Vielleicht geht es euch ähnlich. Billy Idol, Hot in the City. 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Gleich der Classic-Hit von Blondie, Heart of Glass, noch vor den Hannover News.
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0: einfach gute Musik für euren Mittwochabend hier bei Radio Hannover. Es ist 18.30 Uhr.
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2: Mit Anna Weiland. Guten Tag. Vor dem Landgericht Hannover ist heute das Urteil gefallen gegen einen Mann, der im Dezember vergangenen Jahres hier in Hannover mit seinem Auto auf den Weihnachtsmarkt gefahren war. Es handelte sich um ein Sicherungsverfahren wegen versuchten Totschlags. Der Beschuldigte ist laut Gericht wegen einer psychischen Erkrankung schuldunfähig und wird in einer Psychiatrie untergebracht. Gerichtssprecher Eike Kassebaum.
3: Anders als eine Strafe, nicht zeitlich befristet, sondern der ist jetzt eben in der Psychiatrie untergebracht. Und da wird das Gericht dann jedes Jahr prüfen, ob die Unterbringungsvoraussetzungen weiter vorliegen. Und der wird halt erst entlassen, wenn dann die Gefährlichkeit so kontrollierbar ist nach Gutachtern und behandelnden Ärzten, dass man es vertreten kann, ihn wieder rauszulassen.
2: Der Angeklagte soll hier in Hannover damals mit seinem Auto auf den Weihnachtsmarkt gefahren sein. Zwar war der geschlossen, zwei Personen hielten sich aber auf dem Gelände auf. Der Mann fuhr gezielt auf sie zu. Nur weil die Personen auswichen, kam es nicht zum Zusammenstoß. Inmitten der Debatte über Sparpläne bei Volkswagen sieht der Verband der Automobilindustrie weiteren Reformbedarf in der Branche, auch bei Kosten und Personal. Die Entscheidungen seien schwierig und müssten im Dialog mit allen Beteiligten ausgestaltet werden, so die VDA-Präsidentin Hildegard Müller in einer Mitteilung. In Wolfsburg findet morgen eine VW-Aufsichtsratssitzung statt, in der über mögliche weitere Einschnitte beraten wird. Bis zu 100.000 Stellen könnten laut Manager-Magazin weltweit wegfallen. Das Nutzfahrzeugewerk in Stöcken schließen. IG Metall und Betriebsrat halten mit einem bundesweiten Aktionstag an allen Konzernstandorten dagegen.
1: Und jetzt noch mehr Kurzmeldungen für die ganze Region Hannover.
2: Unbekannte haben zwei hochwertige SUVs gestohlen. In der Oststadt und in Ledeburg jeweils einen Mercedes G63 AMG. Die Autos standen in der Hohenzollernstraße und im Emil-Berliner Weg. Die Polizei prüft einen Zusammenhang und sucht Zeugen. Wir bleiben bei gestohlenen Fahrzeugen. In Bornum haben Unbekannte einen Radlader von einem Baustellengelände gestohlen. Die Täter verschafften sich laut einer aktuellen Polizeimitteilung am Freitagabend Zutritt und fuhren mit der Baumaschine im Wert von rund 60.000 Euro davon. Die Polizei sucht Zeugen. Und Koray Aya kehrt zu den Recken zurück und übernimmt dort eine neue Aufgabe im Handball-Nachwuchsbereich. Der frühere Profi wird Trainer und betreut unter anderem die U23 in der dritten Liga. Zuletzt hatte der 26-Jährige ein Jahr in der Türkei gespielt.
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4: Sonnige 22 Grad in Gleidingen, in Gehrden und in Göxe. Es bleibt sonnig, es bleibt aber auch ein bisschen windig. Heute Nacht geht es runter auf 14 Grad. Morgen wird es ein bisschen schattiger. 21 Grad in der Spitze und dazu ziemlich viele Wolken. Aber Richtung Wochenende sieht es richtig gut aus. Da kommen wir tatsächlich am Sonntag vielleicht sogar wieder auf die 30 Grad.
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4: Eine Meldung noch für die A352, Hannover West, Hannover Nord. In Höhe Langenhagen, Kaltenweide liegen Fahrzeugteile auf der Strecke. Passt da bitte entsprechend auf. Ansonsten wünsche ich gute Fahrt und für alle Tennisfreunde Good News. Zverev steht im Halbfinale in Wimbledon. Er hat sein Viertelfinalspiel gegen den Amerikaner Taylor Fritz soeben beendet und hat glatt in drei Sätzen gewonnen. 6-4, 6-4, 6-2. Zverev also zum ersten Mal im Halbfinale in

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1: Im Kulturpalast Linden geht es heute um die Schlacht des Laubbläsers bei Waterloo. Kabarettist und Autor Joe Fass liest aus seinem neuen Buch und da ergeben sich völlig neue Sichtweisen auf die kleinen Dinge des Lebens. Und es ist nicht unwahrscheinlich, dass ihr da am Ende um ein paar kuriose Ratschläge fürs Leben reicher seid. Die Schlacht des Laubbläsers bei Waterloo heute Abend um 19 Uhr im Kulturpalast Linden. Tickets kosten 12 Euro. Auf dem Schützenfest gibt es heute eine Premiere. Und zwar geht es um die erste Lütje-Lagen-Weltmeisterschaft. Da geht es um kleine Wettbewerbe zu Schnelligkeit, Geschicklichkeit und Kreativität. Das ist ein Contest, den wir von Radio Hannover zusammen mit der HAZ und der Privatbrauerei Herrenhausen auf die Beine gestellt haben. Los geht's um 19 Uhr im Alt-HZ auf dem Schützenplatz. Ich bin gespannt, wer sich den ersten Lütje-Lagen-Weltmeistertitel holt. Ja, und dann ist da natürlich auch noch das kleine Fest. Oder ihr findet euch im Irish Pub zur Irish Music Session ein. Die startet da heute Abend um 19.30 Uhr. Wo auch immer, ich wünsche euch ganz viel Spaß.
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1: Ich bin Dirk Zeitler. Kann sich die NATO auf die USA verlassen? Generalsekretär Rutte zieht nach dem Bündnisgipfel in Ankara eine klare Bilanz. Er wertet das Gipfeltreffen trotz der Attacken von US-Präsident Trump gegen Alliierte als Erfolg.
2: Es gab die erwartete Konfrontation. Der US-Präsident ging die Europäer an, weil sie angeblich nicht genug für die eigene Verteidigung tun. Und Generalsekretär Rutte, eigentlich einer der ganz großen Trump-Flüsterer, musste da sehr deutlich widersprechen. Die Ukraine kann mit Militärhilfe von 140 Milliarden Euro aus Europa für 2 Jahre rechnen. Es kam auch, was nicht erwartet wurde, Trumps Beharren auf der Einverleibung Grönlands und ein drohendes Handelsembargo gegen den furchtbaren Partner Spanien. Aus Brüssel, Dieter Ebeling.
1: Der nach einer möglichen Amoktat an einer Schule in Bayern festgenommene Täter war nach Worten von Innenminister Herrmann in der Vergangenheit in psychiatrischer Behandlung. Weitere Hintergründe und Details könne man aber noch nicht nennen. Das werde nun alles sorgfältig recherchiert. Zudem sagte Herrmann, es gebe Hinweise darauf, dass es sich bei dem Täter um einen ehemaligen Schüler handelt. Das sei aber noch nicht gesichert. An dem Gymnasium in Schöngau wurden mindestens 2 Mädchen verletzt. Die Deutsche Bahn will ihr großes Sanierungsprogramm für die wichtigen Strecken auf den Prüfstand stellen. Insgesamt sollen Kosten und Zeitabläufe nochmal kontrolliert werden, sagte Verkehrsminister Schnieder in Berlin.
3: Die Deutsche Bahn will bis Mitte der 2030er Jahre rund 40 besonders wichtige Strecken komplett sanieren. Das heißt auch längere Vollsperrungen. Im Detail entwickelt die Bahn schon jetzt für jede Strecke etwas unterschiedliche Pläne, um die Baumaßnahmen nicht in die Länge zu ziehen. Aber das Wie soll nochmal umfassend geprüft werden, so Bahnchefin Paller beim gemeinsamen Termin mit Verkehrsminister Schnieder in Berlin. Denn nicht nur die Großbaustelle Hamburg-Berlin hakte. Aktuell wird die Sanierung der vielbefahrenen Strecke Nürnberg-Regensburg diese Woche auch nicht fertig. Tine Klimach, Nachrichtenredaktion.
1: Die ukrainische Armee hat Russland erneut mit Drohnenangriffen bis tief ins Hinterland überzogen und auf die Ölindustrie des Gegners gezielt. In 2 russischen Raffinerien brachen Brände aus, wie ukrainische und russische Telegram-Kanäle berichten. Ein Brand wurde auch von einem Militärflugplatz südlich von Moskau gemeldet.
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1: Die Börsendaten vom Mittag, ein DAX leicht im Minus unter 25.000 Punkten, minus 2%. Der Euro stagniert, 1 US-Dollar 14 für die europäische Gemeinschaftswährung. Der Goldpreis liegt noch knapp über der Marke von 4.000 US-Dollar, gibt auch 1,5% nach. Nach den neuen Spannungen im Nahen Osten steigt der Ölpreis jetzt bei rund 75 US-Dollar pro Barrel plus 3,5%. Brenntag, E.ON und die BASF vorne in der Kursliste, am Ende Vonovia, Zalando und die Deutsche Bank.
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1: Mit Anna Weiland, guten Abend. Vor dem Landgericht Hannover ist heute das Urteil gefallen gegen einen Mann, der im Dezember vergangenen Jahres hier in Hannover mit seinem Auto auf den Weihnachtsmarkt gefahren war. Es handelte sich um ein Sicherungsverfahren wegen versuchten Totschlags. Der Beschuldigte ist laut Gericht wegen einer psychischen Erkrankung schuldunfähig und wird in einer Psychiatrie untergebracht. Gerichtssprecher Eike Kassebaum.
2: Anders als eine Strafe, nicht zeitlich befristet, sondern der ist jetzt eben in der Psychiatrie untergebracht. Und da wird das Gericht dann jedes Jahr prüfen, ob die Unterbringungsvoraussetzungen weiter vorliegen. Und der wird halt erst entlassen, wenn dann die Gefährlichkeit so kontrollierbar ist nach Gutachtern und behandelnden Ärzten, dass man es vertreten kann, ihn wieder rauszulassen.
1: Der Angeklagte soll hier in Hannover damals mit seinem Auto auf den Weihnachtsmarkt gefahren sein. Zwar war der geschlossen, zwei Personen hielten sich aber auf dem Gelände auf. Der Mann fuhr gezielt auf sie zu. Nur weil die Personen auswichen, kam es nicht zum Zusammenstoß. Im Streit um die Zugneubaustrecke Hamburg-Hannover zeichnet sich erstmal keine Entscheidung ab. Union und SPD vertagen den Beschluss im Verkehrsausschuss des Bundestags. Eine Entscheidung vor der Sommerpause ist damit vom Tisch. Sie soll frühestens Ende September fallen. Kritik daran kommt von der grünen Bundestagsabgeordneten Swantje Michaelsen aus Hannover. Union und SPD verschleppten die Entscheidung. Sie spricht von Wahltaktik. Der Termin für eine mögliche Entscheidung liegt nach dem Termin für die Kommunalwahl in Niedersachsen am 13. September. Ob die Strecke neu gebaut wird oder ob es einen Ausbau im Bestand gibt, darüber wird seit längerem diskutiert. Das Land war gegen den Neubau. Hannovers Oberbürgermeister Bilit Onay hatte sich mehrfach dafür ausgesprochen.
0: Und jetzt noch mehr Kurzmeldungen für die ganze Region Hannover.
1: In Wettbergen ist am Wochenende eine Harley Davidson gestohlen worden. Wie die Polizei heute mitgeteilt hat, verschwand das Motorrad im Wert von rund 14.000 Euro aus einer Straße im Wohngebiet. Die Polizei bittet um Hinweise. Und die Sperrung am Stichkanal bei Letter dauert länger als geplant. Wegen Bauarbeiten an der Eisenbahnbrücke bleibt der Weg für Fußgänger und Radfahrer voraussichtlich bis Ende September gesperrt. Ursprünglich sollten die Bauarbeiten bereits im Januar abgeschlossen werden. Eine Umleitung ist eingerichtet. Die Südschnellwegbrücke über die Leine in Hannover ist stärker beschädigt als gedacht. Ab sofort gilt dort Tempo 30. Außerdem wird die Fahrbahn verengt. Heute Abend werden die neuen Tempo 30-Schilder aufgestellt. Dafür wird die Südschnellwegbrücke bis Mitternacht komplett gesperrt.
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1: Ich bin Dirk Zeitler. In der Türkei ist der NATO-Gipfel zu Ende gegangen. Kanzler Merz sieht die NATO gestärkt, trotz der massiven Kritik von US-Präsident Trump an den Verbündeten. Wir sind einen wichtigen Schritt vorangekommen auf dem Weg in die neue NATO, sagte Merz zum Abschluss des Treffens in Ankara.
2: Der große Knall ist ausgeblieben, das allein sorgt für gute Laune beim Kanzler. Merz lobt ausdrücklich den Auftritt von Trump in den Beratungen. Der habe aufmerksam zugehört und auch Äußerungen kleinerer Mitgliedstaaten mit großer Sympathie begleitet. Und Trump habe zwar kritisch Punkte angesprochen, aber auch anerkannt, dass die Europäer sich in Sachen Verteidigung mehr anstrengen. Merz würdigt auch die Rolle von NATO-Generalsekretär Rutte, dem ja immer wieder vorgeworfen wird, Trump zu sehr zu umschmeicheln. Rüttes charmante und engagierte Art habe den Erfolg erst möglich gemacht. Thomas Brock, Nachrichtenredaktion.
1: Der nach einer möglichen Amoktat an einer Schule in Bayern festgenommene Täter war nach Worten von Innenminister Herrmann in der Vergangenheit in psychiatrischer Behandlung. Weitere Hintergründe und Details könne man aber noch nicht nennen. Das werde nun alles sorgfältig recherchiert, sagte Herrmann. An dem Gymnasium in Schongau in Oberbayern wurden mindestens 2 Mädchen verletzt. Die Zahl der jährlichen Krebsdiagnosen weltweit wird sich nach Angaben der Weltgesundheitsorganisation deutlich erhöhen. 2050 sei mit 35 Millionen neuen Krebspatienten pro Jahr zu rechnen, im Vergleich zu 20,6 Millionen 2024. Das teilte die WHO in ihrem neuen Krebsreport mit.
3: Alkohol, Rauchen, Bewegungsarmut und Übergewicht, das sind und bleiben laut WHO die Killerfaktoren. Gerade die steigende Zahl übergewichtiger Menschen macht den Experten große Sorgen. Darüber hinaus kritisiert der Report die weltweit immensen Unterschiede bei Vorsorge und Behandlung. In vielen Ländern könnten Patienten und Patientinnen nicht auf eine adäquate Therapie hoffen. Ein weiterer Aspekt ist, dass die Krebsdiagnose für die Betroffenen aufgrund von Arbeitslosigkeit und hoher Kosten oftmals den finanziellen Ruin bedeutet. Aus Wien, Matthias Röder.
1: Zum Sport. Alexander Zverev steht zum ersten Mal im Halbfinale von Wimbledon. Einen Monat nach seinem French Open-Triumph in Paris besiegte der 29-Jährige im Viertelfinale von London seinen Angstgegner Taylor Fritz. Überraschend glatt in 3 Sätzen.
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1: Mit Anna Weiland, guten Abend. Vor dem Landgericht Hannover ist heute das Urteil gefallen gegen einen Mann, der im Dezember vergangenen Jahres hier in Hannover mit seinem Auto auf den Weihnachtsmarkt gefahren war. Es handelte sich um ein Sicherungsverfahren wegen versuchten Totschlags. Der Beschuldigte ist laut Gericht wegen einer psychischen Erkrankung schuldunfähig und wird in einer Psychiatrie untergebracht. Gerichtssprecher Eike Kassebaum.
2: Anders als eine Strafe, nicht zeitlich befristet, sondern der ist jetzt eben in der Psychiatrie untergebracht. Und da wird das Gericht dann jedes Jahr prüfen, ob die Unterbringungsvoraussetzungen weiter vorliegen. Und der wird halt erst entlassen, wenn dann die Gefährlichkeit so kontrollierbar ist nach Gutachtern und behandelnden Ärzten, dass man es vertreten kann, ihn wieder rauszulassen.
1: Der Angeklagte soll hier in Hannover damals mit seinem Auto auf den Weihnachtsmarkt gefahren sein. Zwar war der geschlossen, zwei Personen hielten sich aber auf dem Gelände auf. Der Mann fuhr gezielt auf sie zu, nur weil die Personen auswichen, kam es nicht zum Zusammenstoß. Im Streit um die Zugneubaustrecke Hamburg-Hannover zeichnet sich erstmal keine Entscheidung ab. Union und SPD vertagen den Beschluss im Verkehrsausschuss des Bundestags. Eine Entscheidung vor der Sommerpause ist damit vom Tisch. Sie soll frühestens Ende September fallen. Kritik daran kommt von der grünen Bundestagsabgeordneten Svantje Michaelsen aus Hannover. Union und SPD verschleppten die Entscheidung. Sie spricht von Wahltaktik. Der Termin für eine mögliche Entscheidung liegt nach dem Termin für die Kommunalwahl in Niedersachsen am 13. September. Ob die Strecke neu gebaut wird oder ob es einen Ausbau im Bestand gibt, darüber wird seit längerem diskutiert. Das Land war gegen den Neubau. Hannovers Oberbürgermeister Bilit Onay hatte sich mehrfach dafür ausgesprochen.
0: Und jetzt noch mehr Kurzmeldungen für die ganze Region Hannover.
1: In Wettbergen ist am Wochenende eine Harley-Davidson gestohlen worden. Wie die Polizei heute mitgeteilt hat, verschwand das Motorrad im Wert von rund 14.000 Euro aus einer Straße im Wohngebiet. Die Polizei bittet um Hinweise. Und die Sperrung am Stichkanal bei Letter dauert länger als geplant. Wegen Bauarbeiten an der Eisenbahnbrücke bleibt der Weg für Fußgänger und Radfahrer voraussichtlich bis Ende September gesperrt. Ursprünglich sollten die Bauarbeiten bereits im Januar abgeschlossen werden. Eine Umleitung ist eingerichtet. Die Südschnellwegbrücke über die Leine in Hannover ist stärker beschädigt als gedacht. Ab sofort gilt dort Tempo 30. Außerdem wird die Fahrbahn verengt. Heute Abend werden die neuen Tempo 30-Schilder aufgestellt. Dafür wird die Südschnellwegbrücke bis Mitternacht komplett gesperrt.
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1: Ich bin Dirk Zeitler. In der türkischen Hauptstadt Ankara ist der NATO-Gipfel zu Ende gegangen. Im Mittelpunkt stand wieder einmal der US-Präsident und Trump zog zum Abschluss eine überraschend positive Bilanz.
2: Trump hatte in Ankara ausgesprochen schlechte Laune, das änderte sich erst am Ende. Es habe Liebe in der Luft gelegen, bemerkte Trump, und es sei ein von Einigkeit bestimmter Gipfel gewesen. Schwerpunkt war der Iran, das Land sei erledigt, die Waffenruhe wohl vorbei, die iranische Führung Abschaum. Solche Kraftausdrücke ist man von Trump gewohnt. Insgesamt aber schraubte er die Temperatur in der Eskalation wieder etwas herunter, wohl auch den Märkten zuliebe. Nach Hause fliegt Trump nicht in seinem neuen Flugzeug aus Katar, aus Sicherheitsbedenken. Aus den USA, Tina Eck.
1: Bei seiner mutmaßlichen Amoktat an einem Gymnasium in Oberbayern hat der 16-jährige Tatverdächtige nach Worten von Bundesinnenminister Dobrindt einen Schuss abgegeben. Dann habe die Waffe versagt. Der Täter habe sich dem Gymnasium mit einer Schusswaffe genähert, habe einen Schuss abgegeben, der niemand verletzt habe, sagte Dobrindt am Abend in Schongau. Dann habe der Täter Messer gezogen. Lehrkräfte und Polizisten hätten ihn wenig später überwältigt und gestoppt. Zwei 13-jährige Mädchen wurden auf dem Schulgelände schwer verletzt.
3: Die Deutsche Bahn will bis Mitte der 2030er Jahre rund 40 besonders wichtige Strecken komplett sanieren. Das heißt auch längere Vollsperrungen. Im Detail entwickelt die Bahn schon jetzt für jede Strecke etwas unterschiedliche Pläne, um die Baumaßnahmen nicht in die Länge zu ziehen. Aber das Wie soll nochmal umfassend geprüft werden, so Bahnchefin Paller beim gemeinsamen Termin mit Verkehrsminister Schnieder in Berlin. Denn nicht nur die Großbaustelle Hamburg-Berlin hakte. Aktuell wird die Sanierung der vielbefahrenen Strecke Nürnberg-Regensburg diese Woche auch nicht fertig. Tine Klimach, Nachrichtenredaktion.
1: Die Deutsche Bahn will ihr großes Sanierungsprogramm für die wichtigsten Strecken auf den Prüfstand stellen. Insgesamt sollen Kosten und Zeitabläufe nochmal kontrolliert werden, sagte Verkehrsminister Schnieder. Zum Sport. Alexander Zverev steht zum ersten Mal im Halbfinale von Wimbledon. Einen Monat nach seinem French Open Triumph in Paris besiegte der 29-Jährige im Viertelfinale von London seinen Angstgegner Taylor Fritz überraschend glatt in 3 Sätzen.
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Trilogy und Conclusion, die aktuelle Single dieser Band um Erik Miodke von ihrem Album Forced Perspective. Und damit willkommen zur 27. Ausgabe der Grenzwellen 2026, die ihr wie immer zeitnah verfolgen könnt auf der Grenzwellen-Fanpage bei Facebook. Das komplette Tracklisting dann wie gewohnt ab 0 Uhr auf den offiziellen Grenzwellenseiten bei Facebook, Blue Sky und auf Mastodon. Undercurrents heißt das neue Album der kolumbianischen Filmmusik.

britischen, 1980 gegründeten und auch heute noch immer aktiven Porsche Control und Depth Charge von ihrem 2008 veröffentlichten Album Slug. Porsche Control sind bei ihren Kollegen nicht nur geachtet und respektiert, sondern auch als Remixer begehrt. So unter anderem von ihrem britischen Kollegen Kevin Gold und seinem Projekt Omen Code. Deren aktuelle EP Seizure habe ich schon am letzten Mittwoch hier in den Grenzwellen vorgestellt. Davon heute das Titelstück im Remix von Porsche Control.

Laster und Obscura, das Titelstück ihres 2023 veröffentlichten Albums. Plaster ist seit 2008 das Projekt des italienischen Produzenten Gianclaudio Hachemoniri, der darüber hinaus auch noch unter seinem eigenen Namen tätig ist und seit 2006 auch unter dem Etikett Kaiba produziert. Lower heißt das neue Kaiba-Album. Davon Untouched Surfaces.

Kaiba und Untouched Surfaces von dem neuen Album Lower. Wie erwähnt ist der Plaster- und Kaiba-Produzent Gianclaudio Hashimoniri auch unter seinem eigenen Namen tätig. Musica per progetti incompiuti, also Musik für unvollendete Projekte, heißt das aktuelle Album, das vornehmlich aus Archivaufnahmen der Jahre 2020 bis 2025 besteht. Davon Morpheo.

Twice a Man und Floating Ashore von ihrem letztjährigen Album The Colored Breeze is a New Dimension. Der Einfluss, den diese seit 1981 existierende schwedische Band bis heute vor allen Dingen auf Musikerkollegen hat, ist nicht zu unterschätzen. Bestes Beleg dafür sind gleich zwei neue Werke des deutschen Produzenten und Musikers André Graffert, der als Colored Tears agiert. Beide Alben sind eine Reise durch die Geschichte von Twice a Man, wobei das Album Decay die Jahre 1982 bis 85 und das Album Time die Jahre 84 bis 88 abdeckt. Beeindruckend ist hier einerseits die Akribie und Treue zum Original, andererseits aber auch der eigene Charakter, der diesem Material verliehen wird. Twice a Man selbst zeigten sich ebenfalls tief beeindruckt von diesen Ergebnissen. Von dem ersten Album Decay, das Titelstück.

Colored Tears und Decay, das Titelstück ihres ersten Tributalbums an Twice a Man, auch von dem zweiten Album Time, ein Highlight. Hier sind noch einmal Colored Tears und die Version von Twice a Man's Black Flowers.

Nine Inch Nails featuring Voice Noise und Vessel, von dem hier in den Grenzwellen bereits mehrfach vorgestellten Album Nine Inch Noise. Das letzte Stück dieser ersten Stunde kommt von dem belgischen Produzenten Jan de Wulf alias Mildrader. Am 29. August erscheint das neue Mildrader-Album Realities und das ist die Vorabsingle End of the Line.

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1: Ich bin David Riemer. In der Türkei ist der NATO-Gipfel zu Ende gegangen. Kanzler Merz sieht die NATO gestärkt, trotz der massiven Kritik von US-Präsident Trump an Verbündeten. Wir sind einen wichtigen Schritt vorangekommen auf dem Weg in die neue NATO, sagte Merz zum Abschluss des Treffens in Ankara.
2: Der große Knall ist ausgeblieben, das allein sorgt für gute Laune beim Kanzler. Merz lobt ausdrücklich den Auftritt von Trump in den Beratungen. Der habe aufmerksam zugehört und auch Äußerungen kleinerer Mitgliedstaaten mit großer Sympathie begleitet. Und Trump habe zwar kritische Punkte angesprochen, aber auch anerkannt, dass die Europäer sich in Sachen Verteidigung mehr anstrengen. Merz würdigt auch die Rolle von NATO-Generalsekretär Rutte, dem ja immer wieder vorgeworfen wird, Trump zu sehr zu umschmeicheln. Rüttes charmante und engagierte Art habe den Erfolg erst möglich gemacht. Aus Berlin, Thomas Brockt.
1: Bei einer mutmaßlichen Amoktat an einem Gymnasium im oberbayerischen Schongau hat ein 16-Jähriger zwei Mädchen schwer verletzt. Sie schweben aber nicht mehr in Lebensgefahr. Die Ermittlungen laufen.
3: Der Jugendliche war nach Angaben von Bundesinnenminister Dobrindt ein ehemaliger Schüler des Gymnasiums. Er war demnach mit einer Schusswaffe bewaffnet, doch die versagte nach einem Schuss ins Leere. Daraufhin zückte der Teenager ein Messer und griff die Mädchen an. Sie waren wohl zufällige Opfer. Das Tatmotiv ist noch unklar. Der Tatverdächtige war den Behörden zufolge in psychiatrischer Behandlung. Er sitzt jetzt in Untersuchungshaft. Aus München, Joshua Heise.
1: Während Kreml-Chef Putin die Treibstoffkrise in Russland als vorübergehend einstuft, hat die Regierung in Moskau den Export von Diesel gestoppt und mit der Einfuhr von Kraftstoffen begonnen. Das teilte Russlands Vizeregierungschef Novak auf einer von Putin einberufenen Sitzung zur Lage im Energiesektor mit. Vor russischen Tankstellen stehen Autofahrer teils in kilometerlangen Schlangen, um Sprit zu ergattern. Hintergrund ist, dass die Ukraine zuletzt zahlreiche Ölverarbeitungsanlagen mit Drohnenangriffen außer Betrieb gesetzt hat. Zum Tennis. Alexander Zverev steht zum ersten Mal im Halbfinale von Wimbledon. Einen Monat nach seinem French Open-Triumph in Paris besiegte der 29-Jährige im Viertelfinale von London seinen Angstgegner Taylor Fritz überraschend glatt in drei Sätzen. Damit beendete Deutschlands bester Tennisspieler nach 7 Niederlagen am Stück die Negativserie gegen den Amerikaner.
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4: Am Mikrofon Ecki Stieg.

französischer Produzent Franck Berthou und Addictive. Das Titelstück seiner aktuellen EP. Ein ganz wundervolles Album zwischen IDM und Ambient mit teils raffiniert dekonstruierten Gitarrenklängen hat der amerikanische Produzent Brady Cohen mit Everything That Matters veröffentlicht. Davon Reverie.

Ein Musiker aus dem Libanon, Charbel Harper und One Last Stroll in the Garden of Light von seinem großartigen aktuellen Album May a Soft Sun Bless Your Sky While You Wait for the Inevitable. Vom Libanon nach Frankreich. Von dort stammt Eric Courtiol. Ihn und sein Projekt Introversion habe ich hier in den Grenzwellen in den letzten Jahren schon oft präsentiert. So auch heute. En Personne heißt das aktuelle Album. Davon Delusion.

Zodiac. Musik von Megaptera, dem neuen Album des französischen Produzenten Erwan Castex, alias Ron. Castex begann als Filmemacher und wendete sich erst später der Musik zu. Auf Megaptera verbindet er beides. Das Album entstand aus einem filmischen Forschungsprojekt.

Faszinierendes, oft an Kollegen wie Hammock gemahnendes amerikanisches Projekt zwischen IDM und Ambient. The Alphabet Zero und All the Light We Carry von ihrem überaus empfehlenswerten aktuellen Album Life is Boring, Life is Brutal, Life is Beautiful. Davon gleich noch ein weiteres Highlight. What We Destroy.

deutsche Produzent Stefan Erbe und Brainwashed. Ein Track von seinem im Januar veröffentlichten Album The Enemy Inside, jetzt auch Teil der Compilation Selektronisch Volume 4, die die Highlights von Stefan Erbe der Jahre 2020 bis 26 enthält. Und das hier ist die aktuelle Single des britischen Projekts Matter. Stinkt.

Hopner Dub Techno von Lori Osborne alias Apple Blim. Globule von dem aktuellen Apple Blim Album Liminal Tides. Das letzte Stück dieser zweiten Stunde der Grenzwellen kommt von dem seit 2015 agierenden Vaporwave-Projekt Loft Tapes. Warp Pop heißt ihre aktuelle EP. Davon eine hübsche Adaption von Chris Isaacs' Wicked Game. Wicked Forces.

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1: Ich bin David Riemer. In der türkischen Hauptstadt Ankara ist der NATO-Gipfel zu Ende gegangen. Im Mittelpunkt stand wieder einmal der US-Präsident. Und Donald Trump zog zum Abschluss eine überraschend positive Bilanz.
2: Trump hatte in Ankara ausgesprochen schlechte Laune. Das änderte sich erst am Ende. Es habe Liebe in der Luft gelegen, bemerkte Trump. Und es sei ein von Einigkeit bestimmter Gipfel gewesen. Schwerpunkt war der Iran. Das Land sei erledigt, die Waffenruhe wohl vorbei, die iranische Führung Abschaum. Solche Kraftausdrücke ist man von Trump gewohnt. Insgesamt aber schraubte er die Temperatur in der Eskalation wieder etwas herunter, wohl auch den Märkten zuliebe. Nach Hause fliegt Trump nicht in seinem neuen Flugzeug aus Katar, aus Sicherheitsbedenken. Aus den USA, Tina Eck.
1: Die Deutsche Bahn will ihr großes Sanierungsprogramm für die wichtigsten Strecken auf den Prüfstand stellen. Hintergrund sind die Verzögerungen bei der Baustelle Nürnberg-Regensburg. Insgesamt sollten Kosten und Zeitabläufe nochmal kontrolliert werden, sagte Verkehrsminister Schnieder in Berlin.
3: Die Deutsche Bahn will bis Mitte der 2030er Jahre rund 40 besonders wichtige Strecken komplett sanieren. Das heißt auch längere Vollsperrungen. Im Detail entwickelt die Bahn schon jetzt für jede Strecke etwas unterschiedliche Pläne, um die Baumaßnahmen nicht in die Länge zu ziehen. Aber das Wie soll nochmal umfassend geprüft werden, so Bahnchefin Paller beim gemeinsamen Termin mit Verkehrsminister Schnieder in Berlin. Denn nicht nur die Großbaustelle Hamburg-Berlin hakte. Aktuell wird die Sanierung der vielbefahrenen Strecke Nürnberg-Regensburg diese Woche auch nicht fertig. Aus Berlin, Tine Klimach.
1: Neue Anträge für die staatliche Heizungsförderung können ab Mitternacht vorerst nicht mehr gestellt werden. Grund ist eine technische Umstellung bei der staatlichen Förderbank KfW und dem Bundesamt BAFA. Sie dauert etwa anderthalb Wochen. Ab dem 21. Juli gelten dann die neuen Förderbedingungen. Künftig gibt es für klimafreundliche Heizungen weniger Zuschuss vom Staat. An einem Gymnasium im oberbayerischen Schongau hat sich eine mutmaßliche Amoktat ereignet. Dabei habe der 16-jährige Tatverdächtige nach Worten von Bundesinnenminister Dobrindt einen Schuss abgegeben. Dann habe die Waffe versagt. Anschließend habe der Täter ein Messer gezogen. Lehrkräfte und Polizei hätten den Täter wenig später überwältigt und gestoppt. Zwei 13-jährige Mädchen wurden schwer verletzt. Sie schweben nicht in Lebensgefahr.
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4: Am Mikrofon Ecki Stieg und damit willkommen zur dritten Stunde.

Carsten Nicolai alias Alvanoto und Ryuichi Sakamoto. Ihre Version von Brian Eno's By This River von ihrem gemeinsamen 2011 veröffentlichten Album Somos. Zwischen 2002 und 2019 haben diese beiden Musiker 6 Alben produziert, die allesamt geprägt sind von dem sehr minimalistischen Pianospiel Sakamotos und der teils dekonstruierenden sparsamen Elektronik von Carsten Nicolai. Diese Werke waren auch die Hauptinspiration für Strata, das Ende Mai erschienene Album des amerikanischen Produzenten Eric Sublett. Davon Starbucks.

Das zwischen Vaporwave, IDM und Ambient angesiedelte britische Projekt Holopulse und Celestial Clarity von der neuen Holopulse EP 111. Aus dem Iran stammt Alireza Fatemi Jahanabadi, der mit seinem Projekt Norinton von Album zu Album mehr überzeugt. Ergonixis heißt sein jüngster Wurf. Davon das mit Simon Heath entstandene Colony.

beheimatete Gitarrist und Produzent Federico Balducci und Packet Loss in the Sky von seiner letzten EP All We Have is Our Time. Eine Zusammenkunft des amerikanischen Projekts D-York mit dem britischen Bassisten und Produzenten Paul Mallatrat ist das Duo MYPD. Ihre Musik ist eine ebenso intensive wie bildliche Mixtur aus Dark Ambient, modularer Elektronik und Field Recordings. Water Memory heißt ihr neues Album. Davon Vapor Memory.

NYPD und Reaper Memory von ihrem neuen Album Water Memory. Im Fall von NYPD lohnt auch ein Blick auf den gesamten, zurzeit aus 4 Alben bestehenden Katalog. Hier herausragend ist das 2024 erschienene Album Basic. Davon der erste Teil.

das serbische Projekt Monasterium Imperii, dessen Markenzeichen der mit gregorianischen Gesängen durchsetzte Dark Ambient auch auf dem soeben gehörten Track sehr präsent ist. Exemplum, das Titelstück des neuen Albums von Monasterium Imperii. Und das war es auch fast schon wieder. Das war die 27. Ausgabe der Grenzwellen 2026 hier bei Radio Hannover. Das letzte Stück für heute kommt von dem amerikanischen Produzenten Robert Scott Thompson. Seine im Mai veröffentlichte Single Grace in the Gloaming. Das Tracklisting dieser Sendung ab jetzt auf den offiziellen Grenzwellen-Seiten bei Facebook, Blue Sky und Mastodon. Vielen Dank wie immer an das Team der Grenzwellen-Fanpage bei Facebook und Instagram und natürlich an euch fürs Zuhören. Kommt gut durch die Nacht und werdet oder bleibt gesund. Am Mikrofon war Ecki.

im Süden, am Rande von Harz und Heide, uns Tornhuder Meer gelegen. Am schönsten ist im Frühjahr in die Eilenriede zu ziehen, wo wie ein Sternenzauberteppich die Buschwindröschen blühen.

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1: Ich bin David Riemer. In der türkischen Hauptstadt Ankara ist der NATO-Gipfel zu Ende gegangen. Dabei wurden unter anderem neue Rüstungsverträge im Umfang von mehr als 43 Milliarden Euro angekündigt. NATO-Generalsekretär Rutte wertete den Gipfel trotz der Attacken von US-Präsident Trump gegen Alliierte als Erfolg. Das Bündnis sei stärker als je zuvor. Auch Bundeskanzler Merz lobte das Treffen in seiner Abschlusspressekonferenz.
2: Wir tun alle mehr und noch einmal, wir tun es nicht zum Gefallen einzelner Mitgliedstaaten der NATO, sondern wir tun es aus unserem eigenen Interesse. Und vielleicht kann man es etwas salopper ausdrücken, die Trittbrettfahrerei der Europäer ist jetzt halt zu Ende.
1: Bundeskanzler Merz. Während Kreml-Chef Putin die Treibstoffkrise in Russland als vorübergehend einstuft, hat die Regierung in Moskau den Export von Diesel gestoppt und mit der Einfuhr von Kraftstoffen begonnen. Vor russischen Tankstellen stehen Autofahrer teils in kilometerlangen Schlangen, um Sprit zu ergattern. Hintergrund ist, dass die Ukraine zuletzt zahlreiche Ölverarbeitungsanlagen mit Drohnenangriffen außer Betrieb gesetzt hat. Die Zahl der jährlichen Krebsdiagnosen weltweit wird sich nach Angaben der Weltgesundheitsorganisation deutlich erhöhen. 2050 sei mit 35 Millionen neuen Krebspatienten pro Jahr zu rechnen, im Vergleich zu rund 21 Millionen im Jahr 2024. Das teilte die WHO in ihrem neuen Krebsreport mit.
3: Alkohol, Rauchen, Bewegungsarmut und Übergewicht, das sind und bleiben laut WHO die Killerfaktoren. Gerade die steigende Zahl übergewichtiger Menschen macht den Experten große Sorgen. Darüber hinaus kritisiert der Report die weltweit immensen Unterschiede bei Vorsorge und Behandlung. In vielen Ländern könnten Patienten und Patientinnen nicht auf eine adäquate Therapie hoffen. Ein weiterer Aspekt ist, dass die Krebsdiagnose für die Betroffenen aufgrund von Arbeitslosigkeit und hoher Kosten oftmals den finanziellen Ruin bedeutet. Aus Wien, Matthias Röder.
1: An einem Gymnasium im oberbayerischen Schongau hat sich eine mutmaßliche Amoktat ereignet. Dabei habe der 16-jährige Tatverdächtige nach Worten von Bundesinnenminister Dobrindt einen Schuss abgegeben. Dann habe die Waffe versagt. Anschließend habe der Täter ein Messer gezogen. Lehrkräfte und Polizei hätten den Tatverdächtigen wenig später überwältigt und gestoppt. Zwei 13-jährige Mädchen wurden schwer verletzt, die schweben allerdings nicht in Lebensgefahr.
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1: Ich bin David Riemer. Das US-Militär hat nach eigenen Angaben eine neue Welle von Angriffen gegen den Iran gestartet. Ziel sei es, Teherans Fähigkeit einzuschränken, den Schiffsverkehr in der Straße von Hormuz zu beeinträchtigen. Bereits am Vortag hatte das US-Militär Ziele in der Islamischen Republik angegriffen. Der Iran kündigte daraufhin eine Reaktion an. Trotz der neuen Angriffe hält US-Präsident Trump daran fest, dass der Konflikt bald wieder beigelegt werden könne. In der Türkei ist der NATO-Gipfel zu Ende gegangen. Kanzler Merz sieht die NATO gestärkt, trotz der massiven Kritik von US-Präsident Trump an Verbündeten. Wir sind einen wichtigen Schritt vorangekommen auf dem Weg in die neue NATO, sagte Merz zum Abschluss des Treffens in Ankara.
2: Der große Knall ist ausgeblieben, das allein sorgt für gute Laune beim Kanzler. Merz lobt ausdrücklich den Auftritt von Trump in den Beratungen. Der habe aufmerksam zugehört und auch Äußerungen kleinerer Mitgliedstaaten mit großer Sympathie begleitet. Und Trump habe zwar kritische Punkte angesprochen, aber auch anerkannt, dass die Europäer sich in Sachen Verteidigung mehr anstrengen. Merz würdigt auch die Rolle von NATO-Generalsekretär Rutte, dem ja immer wieder vorgeworfen wird, Trump zu sehr zu umschmeicheln. Rüttes charmante und engagierte Art habe den Erfolg erst möglich gemacht. Aus Berlin, Thomas Brockt.
1: Weniger Bürokratie. Lange waren die Anträge auf Kindergeld und Elterngeld mit einem Wust an Formularen verbunden. Das soll einfacher werden. Das Kindergeld soll künftig ohne Antrag ausgezahlt werden. Das will der Bundestag heute beschließen.
3: Mit dem neuen Gesetzesentwurf soll die Kindergeldbeantragung nach der Geburt mehr oder weniger automatisch ablaufen. Das Kind müsste von den Eltern dann nur noch beim Standesamt angemeldet werden. Oft übernimmt das aber auch schon das Krankenhaus für sie. Bei Eltern, die schon ein Kind haben, würde dann ab März 2027 bei jedem weiteren Kind das Kindergeld auf das bisherige Konto überwiesen werden. Für Personen, die zum ersten Mal Eltern werden, würde das System erst ab November 2027 greifen. Aber auch da, solange eine IBAN vorliegt, soll das Kindergeld automatisch kommen. Aus Berlin, Jonas Mikulajczak.
1: Zum Tennis. Alexander Zverev steht zum ersten Mal im Halbfinale von Wimbledon. Einen Monat nach seinem French Open-Triumph in Paris besiegte der 29-Jährige im Viertelfinale von London seinen Angstgegner Taylor Fritz überraschend glatt in 3 Sätzen. Damit beendete Deutschlands bester Tennisspieler nach 7 Niederlagen am Stück die Negativserie gegen den Amerikaner.
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1: Ich bin David Riemer. Das US-Militär hat nach eigenen Angaben eine neue Welle von Angriffen gegen den Iran gestartet. Ziel sei es, Teherans Fähigkeit einzuschränken, den Schiffsverkehr in der Straße von Hormuz zu beeinträchtigen. Bereits am Vortag hatte das US-Militär Ziele in der Islamischen Republik angegriffen.
2: Beim NATO-Gipfel hatte Präsident Trump den Iran heftig beschimpft. Das Land sei erledigt, die Waffenruhe vorbei, die iranische Führung Abschaum. Die neue Angriffswelle kommt daher nicht unerwartet. Man habe den Iran hart getroffen, sagte Trump. Man könne noch viel härter zuschlagen. Verschiedene Golf-Anrainerstaaten meldeten feindlichen Beschuss. Der Iran hatte mit entschlossenen Gegenmaßnahmen gedroht. Die Eskalation hat die Märkte erzittern und den Ölpreis wieder steigen lassen. Trump behauptet trotzdem, dass der Konflikt zeitnah beigelegt werden könne. Aus den USA, Tina Eck.
1: Es soll ein echter Servicegewinn für hunderttausende Eltern werden, das verspricht die Bundesregierung. In mehreren Stufen soll das Kindergeld künftig ohne Antrag ausbezahlt werden, also ohne Papierkram. Gerade in einer sensiblen Phase rund um Geburt und Familiengründung soll es eine spürbare Entlastung für Familien geben, heißt es im Gesetzentwurf, den der Bundestag heute verabschieden soll. 5 Monate nach dem tödlichen Angriff auf einen Zugbegleiter in Rheinland-Pfalz wird am Vormittag im Landgericht Zweibrücken das Urteil erwartet. Der 26 Jahre alte Angeklagte soll dem Schaffner bei einer Ticketkontrolle nahe Landstuhl mit den Fäusten so heftig gegen den Kopf geschlagen haben, dass